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1: Im Studio Colin Mock. Fußball-Deutschland schaut heute gespannt nach Frankfurt. Jürgen Klopp soll am Vormittag auf dem DFB-Campus als neuer Bundestrainer vorgestellt werden. Mehr von Dirk Justes.
2: Endlich ist es soweit. Der DFB hat zur Pressekonferenz geladen. Kurz vorher werden wohl noch die DFB-Gremien ihr Okay zur neuen Personalie geben. Klopp soll einen Vertrag bis inklusive der Weltmeisterschaft 2030 kriegen und die Nationalmannschaft wieder in die Weltspitze zurückführen. Klopp war nach WM-Flop und Nagelsmann Ausgleich Favorit und auch der einzige Kandidat fürs Bundestraineramt. Der 59-Jährige wird wohl das erste Mal Ende September in der Nations League gegen die Niederlande an der Seitenlinie stehen.
1: In der Bundesregierung steht offenbar ein größeres Stühlerücken an. Unter anderem muss ein neuer Kanzleramtschef gefunden werden, Jana Klonikowski.
3: Ja, oder eben eine neue Kanzleramtschefin. Laut übereinstimmenden Berichten soll Gesundheitsministerin Nina Wagen den Posten von Thorsten Frey übernehmen. Der soll ja neuer Unionsfraktionschef im Bundestag werden. Und neuer Gesundheitsminister soll wiederum CDU-Generalsekretär Carsten Linnemann werden. Offiziell will Kanzler Merz das Ganze wohl heute machen. Angesprungen ist das Personalkarussell, weil Jens Spahn vor knapp einer Woche im Zuge der Leihmutterdebatte als Unionsfraktionschef zurückgetreten ist.
1: US-Präsident Trump hat mal wieder den Zollhammer ausgepackt. Gegen 60 Handelspartner wurden neue Zölle von 10-12,5% angekündigt. Auch EU-Produkte sind betroffen. Als Grund nennt die US-Regierung, dass die betroffenen Länder zu wenig gegen Zwangsarbeit tun.

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1: Mit KI-Support. Wolken und viel Trockenheit sind heute Morgen schon das Thema. Nur im Norden kann es auch mal grauer wirken. Im Lauf des Tages bleibt es in vielen Ecken freundlich und trocken, mit Höchstwerten von 20 bis 30 Grad. Morgen ähnlich. Oft sonnig, an der Küste vereinzelt kurze Schauer und am Nachmittag kann es im Südwesten auch mal ein Gewitter geben. Maximal bis 32 Grad.

0: Herzlich willkommen zum Radioprogramm des Missionswerkes Werner Heukelbach. 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
1: Liebe Hörer, letzte Worte haben ihr eigenes Gewicht. Im Angesicht des Todes kommt heraus, was das Leben eines Menschen in der Tiefe erfüllt und bestimmt hat. Wer sein Leben an Nichtiges verschleudert, wird auch am Ende nur Bedeutungsloses zu sagen haben. Wer aber dem Ewigen und Unvergänglichen zugewandt lebt, der kann Worte finden, die über den Tag hinaus Gewicht und Bedeutung haben. Wie viele Menschen gibt es, die solche letzten Worte als einen kostbaren Besitz, als ein teures Vermächtnis eines Verstorbenen bei sich tragen? Mehr als alle anderen Worte sind die letzten Worte Jesu von Bedeutung für alle Zeiten. Seine Worte am Kreuz sind von unauslotbarer Tiefe und strahlen einen unverlierbaren Glanz aus. Sie sind es wert, dass wir sie beim Gedenken an die Passion unseres Herrn Jesus Christus neu zu uns sprechen lassen. In Lukas 23, 39 bis 43 lesen wir: Aber einer der Übeltäter, die am Kreuz hingen, lästerte ihn und sprach: Bist du nicht der Christus? Hilf dir selbst und uns. Da wies ihn der andere zurecht und sprach: Und du fürchtest dich auch nicht vor Gott, der du doch in gleicher Verdammnis bist? Wir sind es zwar mit Recht, denn wir empfangen, was unsere Taten verdienen. Dieser aber hat nichts Unrechtes getan. Und er sprach: Jesus, gedenke an mich, wenn du in dein Reich kommst. Und Jesus sprach zu ihm: Wahrlich, ich sage dir, heute wirst du mit mir im Paradiese sein. 3 Kreuze auf Golgatha. Jesus zwischen 2 Verbrechern. 3 Sterbende. Wie verschieden starben sie. Beide Mitgekreuzigten waren Zeugen des heiligen Sterbens Jesu. Aber wie unterschiedlich die Wirkung bei den beiden. Der eine verhöhnte den Herrn und verspottete ihn ebenso wie die Führer des Volkes. Jetzt zeige doch, was du kannst, wenn du der Gesalbte Gottes sein willst. Er dachte nur an sein irdisches Leben, an das Freikommen von der Strafe. Er hatte nichts begriffen von der Majestät des stillen Mannes da neben ihm. Bedenken wir noch einmal das stellvertretende Leiden Jesu. Die meisten Menschen wollten Jesus nicht als ihren Herrn anerkennen. Sein Anspruch, der Sohn Gottes zu sein und der einzige Weg, der zu Gott führt, war vielen zu viel. So machten sie ihm mit Tricks und falschen Zeugen den Prozess. Er bekam die Todesstrafe. Sie wurde dadurch vollstreckt, dass man ihn an ein Kreuz nagelte. Dort, auf der Müllkippe von Jerusalem, ließ man ihn in der Sonnenglut hängen, bis sein Kreislauf zusammenbrach und er erstickte. Als er am Kreuz hing, hing er nicht zwischen 2 feierlichen Altarkerzen, sondern zwischen 2 fiesen Anarchisten. Einer der beiden hatte einen Mord auf dem Gewissen. Er konnte jetzt nur noch fluchen oder beten. Der andere betete: Jesus, gedenke an mich, wenn du in dein Reich kommst. Ein Lump, der am Kreuz hing, bat in letzter Minute Jesus, der auch am Kreuz hing, um Aufnahme ins Reich Gottes. Und Jesus nahm ihn auf. Heute wirst du mit mir im Paradiese sein. Liebe Hörer, Menschen können von Jesus wissen, ihn, sein Leiden, seine Passion anschauen und doch nichts sehen von seiner königlichen Gottesvollmacht. Johann Sebastian Bach ließ in der Matthäus-Passion in einem Sopranrezitativ von unserem Herrn Jesus singen: Er hat uns allen wohlgetan. Den Blinden gab er das Gesicht, die Lahmen macht er gehend. Er sagt uns seines Vaters Wort, er trieb den Teufel fort. Betrübte hat er aufgerichtet, er nahm die Sünder auf und an. Sonst hat mein Heiland nichts getan. Man kann diese und andere wunderbare Passionsmusik jedes Jahr neu hören und bewundern, ohne dass es zum Glauben an Christus kommt. Das bedeutet uns Schmerz. Christi Leiden bewegt den einen und der andere neben ihm bleibt verschlossen und unbewegt. Einer auf dem Hügel von Golgatha wurde durch das Kreuz gerettet und starb im Frieden. Der auf der anderen Seite starb mit einer Lästerung, obwohl er direkt neben Jesus hing. Der Hohn des einen Verurteilten hat sich bis heute immer wieder erneuert. Was kannst du denn, du angeblicher König? Was hat deine Christenheit fertiggebracht? Hat sie Kriege und Katastrophen, das menschliche Leid verhindert? Jesus antwortete auf die Schmähung mit keinem Wort, obgleich sie sein Sterben noch bitterer machte. Aber da ertönte noch eine andere Stimme. Der andere Verurteilte empfing von Jesus, von seinem Leiden und Sterben, einen starken Eindruck. Inmitten aller Qual des furchtbaren Leidens am Kreuz war doch um diesen Jesus eine wunderbare Hoheit und Heiligkeit. Er erkannte, mit diesem Mann ist Gott selbst. Er spürte auch die Barmherzigkeit Gottes, die von Jesus ausging. Er bat nicht um Freilassung. Er wusste, dass er den Tod verdient hatte, sondern er bat Jesus: Wenn du aus dieser Qual in dein Reich zu deinem Gott kommst, dann vergiss mich Armen nicht. Und Jesus schwieg nicht, sondern sagte ihm zu, dass er ihn mitnehmen würde in das Paradies. Über aller irdischen Strafe stand Gottes wunderbare Barmherzigkeit. Wir wissen nicht, wie dieser Mann starb. Aber wer so stirbt, dass Jesus Christus ihn an seine Hand nimmt, der stirbt wohl. Heute wirst du mit mir im Paradies sein. Lieber Hörer, das ist nicht nur dem Schächer gesagt. Dieser Christus lebt auch heute. Was er damals getan hat, das gilt auch heute allen, die sich wie der Schächer an ihn wenden. Jesus kam, um die Verlorenen zu retten. Keiner ist ihm zu schlecht, egal wie tief einer gefallen ist. Die Liebe Jesu reicht bis in die untersten Schubladen menschlicher Schuld. Jesus, der sogar für seine eigenen Mörder gebetet hat, vergibt jeden, der ihn darum bittet. Die Bibel sagt: Wer den Namen des Herrn anrufen wird, der soll gerettet werden. Am Kreuz zog Jesus wie ein Blitzableiter die Strafe auf sich, die eigentlich uns als die Schuldigen hätte treffen müssen. Wer sich unter Jesu Kreuz stellt, ist vor dem Strafgericht Gottes sicher, gerettet. Jesus Christus kann einen Menschen auch in der letzten Stunde noch selig machen, auch nach einem ganz verdorbenen und verpfuschten Leben. Das bedeutet aber nicht, dass wir leichtfertig in den Tag hineinleben und uns beruhigen können, dass wir am Ende doch noch selig werden. Es gilt noch immer das Wort Gottes heute: Wenn ihr seine Stimme hören werdet, so verstockt eure Herzen nicht. Niemand hat es in der Hand, wann sein Ende kommen und ob er dann noch Gelegenheit haben wird, wie der Schächer, sein Leben Jesus Christus anzuvertrauen. Jesus nimmt die Sünder an. Das gilt uns allen und auch jetzt. Jesus sagte in seinen Predigten nicht, dass die guten Menschen besser, frommer werden sollen, sondern er kam, um die Sünder zu retten. Wir sind nach dem Urteil der Bibel alle Sünder und können uns ohne die Vergebung durch das Blut Jesu nicht selbst erlösen. Jesus kehrte in seine himmlische Heimat mit einem gestrandeten Menschen seiner ersten Siegesbeute zurück. So war der Hügel von Golgatha beides, der Vorhof der Hölle und die Schwelle des Himmels. Man kann auch in diesem Jahr Karfreitag nur als Zuschauer erleben, wie damals in Jerusalem. Man kann weiter in seiner Ablehnung gegenüber Jesus bleiben. Wir können aber auch darum bitten, das ist mein Wunsch für alle Hörer, schau her. Hier stehe ich, Armer, der Zorn verdient hat. Gib mir, o mein Erbarmer, den Anblick deiner Gnad. Gib Jesus dein Herz, lieber Hörer, als Dank für Golgatha. Denn es gibt ein ewiges zu spät. Lass dich versöhnen mit Gott durch Jesus Christus.

0: Liebe Zuhörer, danke, dass Sie eingeschaltet und zugehört haben. Vielleicht befinden Sie sich gerade in einer schwierigen Lage. Sie sind gesundheitlich schwer angeschlagen. Vielleicht müssen Sie sogar das Bett hüten. In den Tagen der Krankheit fühlt man sich niedergeschlagen, depressiv, einsam und hilflos. Die Geduld wird oft auf eine harte Probe gestellt. Ob Gott wohl Gebete erhört? 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In dem Heft möchten wir Ihnen Mut machen, auf den Herrn Jesus zu schauen. Er ist da. Er wartet nur darauf, dass Sie sich ihm zuwenden, und er ist zum Helfen stets bereit. Die Hand des Heilands ist immer nach uns ausgestreckt. Schreiben Sie uns. Unsere Anschrift: Missionswerk Werner Heukelbach, 51700 Bergneustadt, Deutschland. 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Ich wünsche Ihnen von Herzen den Frieden Gottes und seine Bewahrung in diesen Tagen der Not.
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1: Im Studio Colin Mock. Fußball-Deutschland schaut heute gespannt nach Frankfurt. Jürgen Klopp soll am Vormittag auf dem DFB-Campus als neuer Bundestrainer vorgestellt werden. Mehr von Dirk Justes.
2: Endlich ist es soweit. Der DFB hat zur Pressekonferenz geladen. Kurz vorher werden wohl noch die DFB-Gremien ihr Okay zur neuen Personalie geben. Klopp soll einen Vertrag bis inklusive der Weltmeisterschaft 2030 kriegen und die Nationalmannschaft wieder in die Weltspitze zurückführen. Klopp war nach WM-Flop und Nagelsmann Ausgleich Favorit und auch der einzige Kandidat fürs Bundestraineramt. Der 59-Jährige wird wohl das erste Mal Ende September in der Nations League gegen die Niederlande an der Seitenlinie stehen.
1: In der Bundesregierung steht offenbar ein größeres Stühlerücken an. Unter anderem muss ein neuer Kanzleramtschef gefunden werden, Jana Klonikowski.
3: Ja, oder eben eine neue Kanzleramtschefin. Laut übereinstimmenden Berichten soll Gesundheitsministerin Nina Wagen den Posten von Thorsten Frey übernehmen. Der soll ja neuer Unionsfraktionschef im Bundestag werden. Und neuer Gesundheitsminister soll wiederum CDU-Generalsekretär Carsten Linnemann werden. Offiziell will Kanzler Merz das Ganze wohl heute machen. Angesprungen ist das Personalkarussell, weil Jens Spahn vor knapp einer Woche im Zuge der Leihmutterdebatte als Unionsfraktionschef zurückgetreten ist.
1: US-Präsident Trump hat mal wieder den Zollhammer ausgepackt. Gegen 60 Handelspartner wurden neue Zölle von 10-12,5% angekündigt. Auch EU-Produkte sind betroffen. Als Grund nennt die US-Regierung, dass die betroffenen Länder zu wenig gegen Zwangsarbeit tun. In Spanien und Frankreich wüten weiter schlimme Waldbrände. Die spanische Regierung hat den Notstand ausgerufen. Die französische bittet andere EU-Länder um Hilfe. In beiden Ländern mussten zehntausende Menschen in den Brandgebieten in Sicherheit gebracht werden, darunter auch viele Touristen. Tanken droht nochmal teurer zu werden, denn der Ölpreis hat wieder angezogen. Hintergrund sind die Angriffe der Houthi-Miliz auf saudi-arabische Öltanker im Roten Meer. Es wird befürchtet, dass auch diese Handelsroute eingeschränkt wird und so weniger Öl aus Saudi-Arabien transportiert werden kann.
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4: Mit KI-Support. Wolken und viel Trockenheit sind heute Morgen schon das Thema. Nur im Norden kann es auch mal grauer wirken. Im Lauf des Tages bleibt's in vielen Ecken freundlich und trocken, mit Höchstwerten von 20 bis 30 Grad. Morgen ähnlich, oft sonnig, an der Küste vereinzelt kurze Schauer und am Nachmittag kann's im Südwesten auch mal ein Gewitter geben, maximal bis 32 Grad.

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Lieber Hörer, Aufsehen auf Jesus. So lautet heute das Thema dieser Radiobotschaft. Das heißt, wegsehen von sich, absehen von den eigenen Fragen und Problemen, von allem Ärger, den uns die Nachbarn oder die Verwandtschaft bereiten, vom Neid, den die Beförderung des Kollegen weckt, und vielem anderen, was den Blutdruck hochtreibt. Lasst uns aufsehen auf Jesus bedeutet, schaut von euch weg und blickt auf ihn. Doch wie macht man das? Auch heute geht es nicht um Menschenmeinungen. Das Wort aus der Bibel soll uns vollgültige Antworten geben. So lesen wir in Hebräer 12, Verse 1 bis 2, darum auch wir, weil wir eine solche Wolke von Zeugen um uns haben, lasset uns ablegen alles, was uns beschwert und die Sünde, die uns ständig umstrickt, und lasset uns laufen mit Geduld in dem Kampf, der uns verordnet ist, und aufsehen auf Jesus, den Anfänger und Vollender des Glaubens. Kämpfe den guten Kampf des Glaubens, ergreif das ewige Leben, dazu du auch berufen bist. So ruft der Apostel Paulus seinem jungen Mitarbeiter und Timotheus und uns allen zu. 1. Timotheus 6,12. Glauben heißt kämpfen. Es kämpfen viele, aber nicht alle werden gekrönt. Wer kämpft recht? Wer ist der eine, der im Unterschied zu den anderen den Siegespreis gewinnt? Die Heilige Schrift antwortet, der kämpft recht, der an die Wolke von Zeugen denkt. Der kämpft recht, der alles ablegt, was aufhält und beschwert, der aufsieht auf Jesus. Was ist das für eine Wolke von Zeugen? Es sind die Männer und Frauen, die der Apostel im Hebräerbrief ein Kapitel vorher aufzählt. Es fängt bei Abel an, also im Alten Testament. Dann folgen die vielen Namen wie Henoch, Abraham, Mose und viele, die auf den kommenden Messias warteten. Auf Jesus Christus, den Retter. Ihren Glauben an ihn bezeugten sie in ihrem Leben. Es sind die Männer und Frauen des Neuen Testaments, die uns im Glauben an den Herrn Jesus vorangegangen sind, die sich in ihrem Leben zu ihm bekannt haben und im Glauben an ihm heimgegangen sind. Es sind die zahlreichen Blutzeugen der Gemeinde Jesu bis hinein in unsere Zeit. Es sind deine und meine gläubigen Eltern und Großeltern, die uns den Weg zu Jesus gezeigt haben und in Jesus entschlafen sind. Diese Wolke von Zeugen schaut gewissermaßen aus der Höhe unserem Kampf zu. Sie haben überwunden durch des Lammes Blut und sie warten darauf, dass auch wir überwinden durch die Kraft des Blutes Jesu. Sie sind schon daheim beim Herrn und sie warten darauf, dass auch wir heimkommen möchten. Lieber Hörer, vielleicht erinnerst du dich noch, wenn du eine gläubige Mutter hattest, was sie dir sterbend zuletzt gesagt hat. Vielleicht erinnerst du dich noch, wenn du einen gläubigen Vater hattest, daran, was deinem Vater im Blick auf dein Leben das Wichtigste war. Redet der Glaube von denen, die uns im Vertrauen auf Jesus Christus vorangegangen sind, nicht eine unüberhörbare Sprache? Der kämpft recht, der alles ablegt, was aufhält und beschwert. Die Sünde hält uns auf. Sie hindert uns im Kampf. Sie macht uns träge und faul, dass wir keine Lust mehr haben zum Kämpfen und die Hände in den Schoß legen, weil wir meinen, der Kampf sei doch aussichtslos und umsonst. Die Sünde ist es, die uns in die falsche Richtung lenkt, dass wir statt für den Herrn zu kämpfen, für andere Herren streiten oder gar für unsere eigene Sache, für uns selbst und unser Ansehen kämpfen. Die Sünde verdirbt unser Leben und unsere Gemeinden, wenn wir ihr Raum geben.
auch dann, wenn wir einmal einen guten Anfang gemacht haben. Lasst uns ablegen, wie es wörtlich heißt, jede Bürde und die uns umringende Sünde. Alle Last der Schuld, die uns drückt, die uns verfolgt. Bringe alles unter das Kreuz Jesu, lieber Hörer. Bekenne unserem Herrn deine Schuld, auch wenn sie lange zurückliegt. Übergib Jesus Christus die Leitung deines Lebens. Du brauchst die Last nicht mehr zu tragen. Wir brauchen nicht mehr in der Sünde zu leben. Wir dürfen alles ablegen. Dann sind wir frei für den Lauf, der uns verordnet ist. So kämpfen wir recht. Der kämpft recht, der aufsieht auf Jesus. Lasset uns aufsehen auf Jesus, so schreibt der Apostel an die Hebräer. Das heißt doch, wegsehen von Menschen, auch von denen, die uns im Kampfe behindern wollen, die uns auslachen und verspotten, die uns Steine in den Weg legen und uns zu Fall bringen wollen. Bibellese unter Gebet und in Treue, ohne Bibelkritik, gibt den Blick frei auf Jesus, den Anfänger und Vollender des Glaubens. Dass ich glauben kann, ist nicht mein Verdienst. Ich bin nicht mit einer Veranlagung zum Jesusglauben auf die Welt gekommen. Das Gerede, die einen haben für Gott und seinen Sohn eine Antenne, die anderen hingegen nicht, ist sehr oft das Geschwätz derer, die ihren Unglauben rechtfertigen wollen. Wenn ich an Jesus und damit an das durch sein Leiden, Sterben und Auferstehen gewirkte Heil glauben kann, dann deshalb, weil er, der Anfänger des Glaubens, damit bei mir angefangen hat. Ehe ich ihn suchen ging, hatte er mich längst gefunden. Ist er der Anfänger meines Glaubens, so auch mein Fortgang. Er geht uns voran. Wir dürfen ihm im Vertrauen folgen. Er ist unser Vorbild. Wir sollen sein Abbild sein. Jesus Christus ist der Anfänger des Glaubens und der Anführer seiner Zeugen. Nur deswegen können wir auch seine Forderungen erfüllen. Leget die Sünde ab. Kämpft den Kampf des Glaubens. Nur mit der Hilfe unseres Herrn können wir das erfüllen. Unser Herr hat in Gethsemane und am Kreuz von Golgatha den Sieg für uns errungen. Das sah zunächst nach einer großen Katastrophe und Niederlage aus. Aber Gott hat gewonnen und durch seine Machttat hat er den Gekreuzigten an Ostern auferweckt und alle, die auf den Auferstandenen sehen, zu Teilhabern am Ostersieg gemacht, am Sieg über den Tod. Doch nicht allein Anfänger des Glaubens ist Jesus, er ist auch der Vollender meines Glaubens. Allein durch ihn ist mein Glaube vollendeter Glaube. Mag er bei dem einen gering sein und schwach und bei dem anderen stark, mag er heute klein sein und morgen groß, der von Jesus angefangene Glaube ist immer vollendet. Doch noch in einem anderen Sinne ist Jesus der Vollender unseres Glaubens. Wie die Frucht ihre Vollendung in der Ernte findet, so der Glaube im Schauen. Sind wir aufgefordert, in der Bibel zu Jesus aufzusehen, so sind es allein Glaubensaugen, die ihn hier schauen können, bis er einmal gesehen wird von Angesicht zu Angesicht von denen, welchen er Anfänger und Vollender ihres Glaubens war. Aber auch von denen, die Jesus Christus in ihrem Leben abgelehnt haben, gleichgültig links liegen gelassen oder gehasst haben, wird er gesehen werden. Nur, dass sie ihn als Richter sehen, die anderen hingegen als Retter. Zu welcher Gruppe gehörst du, lieber Hörer? Hast du Jesus als deinen Heiland und Retter schon angenommen und ihm deine Schuld bekannt? Das ist die wichtigste Entscheidung deines Lebens. Schieb sie nicht immer wieder vor dir her. Niemand von uns weiß, wann die letzte Stunde für uns anbricht. Lasset uns aufsehen auf Jesus. Hier sind auch die Müden
und resignierten Menschen eingeladen, die Enttäuschten und Bedrückten. Aufsehen auf Jesus sollen und dürfen wir alle, auf ihn allein. Dann wäre uns allen geholfen. Wo sind die Männer, die aufsehen auf Jesus, die entschlossen und unverrückt auf ihn blicken? Wo sind die Frauen, die aufsehen auf Jesus allein? Wo sind die jungen Menschen, die auf Jesus Christus schauen, dass wir alle ohne Ausnahme aufsehen möchten auf Jesus allein und so den rechten Kampf kämpfen und das Kleinod gewinnen?

Liebe Zuhörer, kennen Sie die Bibel? Wann haben Sie zum letzten Mal in der Bibel gelesen? Oft rede ich mit Menschen und stelle fest, dass sie während ihrer Schulzeit zum letzten Mal die Bibel aufgeschlagen haben. Das ist schade, wo doch alle Welt davon redet, dass man gut informiert sein muss. Besonders wenn es um so zentrale Fragen geht wie, wo komme ich her, wozu lebe ich und wohin gehe ich nach dem Tod? Lassen Sie sich nicht mit vagen Aussagen abspeisen, sondern informieren Sie sich aus erster Hand. Dazu möchten wir Ihnen kostenlos ein Johannesevangelium zuschicken. Dort können Sie viel über Jesus Christus lesen und über das, was er Ihnen schenken will.

0: Offiziell will Kanzler Merz das Ganze wohl heute bekannt geben. US-Präsident Trump hat mal wieder den Zollhammer ausgepackt. Gegen 60 Handelspartner wurden neue Zölle von 10-12,5% angekündigt. Auch EU-Produkte sind betroffen. Mehr von Jana Klonikowski.
1: Als Grund nennt die US-Regierung, dass die betroffenen Länder zu wenig gegen Zwangsarbeit tun würden. Im Februar hatte der Supreme Court die meisten von Trumps bisherigen Zöllen gekippt. Daraufhin wurden zeitlich befristete Sonderzölle verhängt. Die sind nun ausgelaufen und die Trump-Regierung brauchte eine neue Begründung für weitere Zölle. Und die scheint jetzt mit dem Zwangsarbeit-Argument gefunden.
0: Bei einer Messerattacke in einer Bank in Regensburg ist ein Mann getötet worden. Weil der mutmaßliche Täter danach noch in der Bank blieb, war die Polizei über Stunden im Großeinsatz. Spezialkräfte konnten den 20-Jährigen aber schließlich festnehmen. Die Hintergründe des Ganzen sind noch unklar. Nach dem deutschlandweit ersten Großbrand eines Batteriespeichers in Ostsachsen wird jetzt nach der Brandursache gesucht. Experten halten solche Anlagen grundsätzlich für sicher, Feuer kommen sehr selten vor. Neue Batterietypen sollen das Risiko künftig weiter senken.
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3: Mit KI-Support. Wolkig ist es heute Morgen vor allem im Norden und Nordwesten. Sonst gibt's viel Sonne und ein paar Wolken und meistens bleibt's trocken. Später setzt sich in vielen Ecken weiter die Sonne durch, nur hier und da sind mehr Wolken dabei. Die Höchstwerte liegen zwischen 20 und 30 Grad. Morgen ähnlich, oft sonnig, an der Küste ab und zu ein kurzer Schauer, maximal bis 32 Grad.

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1: Lieber Zuhörer, welche Rolle spielt die Bibel in Ihrem Leben? Ich weiß, dass im Leben vieler Menschen die Bibel überhaupt keine Rolle spielt. Und darum möchte ich Sie ganz persönlich ansprechen. Dadurch, dass Sie diese Radiosendung hören, zeigen Sie ja Interesse an Gottes Wort und vielleicht sind Sie auch schon Christ geworden, indem Sie Jesus Christus als Ihren Erlöser und Herrn angenommen haben. Ist es möglich, als Christ zu leben und gleichzeitig die unbenutzte Bibel im Bücherschrank verstauben zu lassen? Nein, das geht nicht. Wir können nicht an Gott glauben, wir können nicht Jesus Christus nachfolgen und uns gleichzeitig die Ohren zuhalten gegenüber seinem Reden zu uns. Die Bibel ist das ein für allemal geoffenbarte und heilige Wort Gottes. Die Bibel sagt über sich selbst im 2. Timotheusbrief, Kapitel 3, Vers 16, alle Schrift ist von Gott eingegeben und nützlich zur Lehre, zur Überführung, zur Zurechtweisung, zur Unterweisung in der Gerechtigkeit. Und damit sind die Schriften des Alten und Neuen Testamentes gemeint. Gott hat sein heiliges Wort seinen Propheten anvertraut und ihnen befohlen, es niederzuschreiben. Gottes Geist hat darüber gewacht, dass die Schreiber des Alten und Neuen Testamentes nichts als die Wahrheit, die reine Wahrheit Gottes niedergeschrieben haben. Und weil Gott bis auf den heutigen Tag seine Hand über sein Wort gehalten hat, haben wir auch heute durch die Bibel sein vollkommenes Wort. Er offenbart uns darin sein Wesen, seine Gedanken und gibt uns Anleitung für alle Lebensbereiche. Alles, was wir über Gott und über den Herrn Jesus, alles, was wir über unser Leben und über die Zukunft unserer Welt wissen müssen, hat uns Gott in seinem Wort anvertraut. Jetzt liegt es an uns, unsere Augen, unsere Ohren und unsere Herzen für Gottes Wort zu öffnen oder, und das wäre eine schlimme Sache, uns dem Reden Gottes in unserem Leben gegenüber zu verschließen. Gott spricht in Josua 1, Vers 8 zu seinem Knecht Josua: Und lass das Buch dieses

Gesetzes nicht von deinem Munde kommen, sondern betrachte es Tag und Nacht, dass du hältst und tust in allen Dingen nach dem, was darin geschrieben steht. Dann wird es dir auf deinen Wegen gelingen und du wirst es recht ausrichten. Merken wir, wie sehr Gott daran gelegen ist, dass wir sein Wort lesen und aufnehmen, dass wir sein Wort verstehen und es in unserem Leben in die Tat umsetzen, damit er uns auf seinen guten Wegen führen und uns segnen kann? Christ sein ohne Bibel? Nein, das funktioniert nicht. Sind wir uns bewusst, dass wir ohne Bibel überhaupt nicht an Jesus Christus glauben können? Warum nicht? Weil wir nichts über ihn wüssten. Wir wüssten nicht, dass Gottes Sohn Mensch geworden ist. Wir wüssten nichts über die Wunder, die er getan hat, und hätten keine Ahnung über den Weg zur ewigen Errettung. Wir würden im Dunkeln tappen und für immer und ewig verloren gehen, wenn uns nicht das helle Licht des Wortes Gottes den Weg zum ewigen Heil weisen würde. Ohne Bibel wüssten wir nicht, dass Jesus Christus für unsere Sünden am Kreuz gestorben ist und dass es in seinem Namen Vergebung und Rettung gibt. Ohne die Bibel wüssten wir nicht, dass Jesus Christus auferstanden ist und lebt und versprochen hat, wiederzukommen, um diese Weltgeschichte abzuschließen und um alle, die an ihn glauben und ihm vertrauen, in den Himmel zu holen. Wir wären blind für die wichtigsten Wahrheiten des Lebens. Wir wären die Ärmsten aller Armen, blinde Blindenleiter, Menschen ohne Lebenssinn und Hoffnung für die Zukunft. Aber nun hat uns Gott sein wunderbares Wort geschenkt. Gott sei Dank. Gott spricht zu uns so klar durch sein Wort. Der Herr Jesus gab seinen Jüngern und damit allen Christen den Auftrag, dieses Wort bis in den letzten Winkel der Erde zu verbreiten. In Deutsch, in Englisch und einigen tausend Sprachen, damit alle Menschen es verstehen und gerettet werden können. Die Bibel sagt, so kommt der Glaube aus der Predigt, das Predigen aber durch das Wort Christi. Es gibt keinen Glauben an Jesus Christus und kein ewiges Heil ohne das schriftgewordene Wort Gottes. Wer die Bibel ignoriert oder zur Seite schiebt, der sägt am eigenen Ast und ebnet sich selbst den Weg zum ewigen Verlorensein. Aber wie ist es nun im Leben eines Christen? Können wir uns erlauben, die Bibel zu vernachlässigen, weil wir denken, naja, Hauptsache ich glaube an Jesus. Bibellesen ist nicht so wichtig. Ach, wie freut sich der Teufel über eine solche Einstellung. Der Feind Gottes versucht oftmals gar nicht, uns den Glauben an Gott auszureden, aber er setzt alles daran, um uns von der Bibel fernzuhalten. Er macht dir weiß, dass du gar keine Zeit hast, um in der Bibel zu lesen. Und am Sonntagmorgen im Gottesdienst, wenn sein Wort gepredigt wird, geht es dann so wie mit dem Seemann, der einiges von dem Samen auf den Weg gesät hat. Und die Vögel kamen und sie fraßen es auf. Das steht in Markus 4. Und der Herr Jesus erklärt diese Begebenheit so: Das aber sind die auf dem Wege. Wenn das Wort gesät wird und sie es gehört haben, kommt sogleich der Satan und nimmt das Wort weg, das in sie gesät war. Aber wenn der Same des Wortes Gottes in uns nicht aufgehen kann, gibt es auch keine Frucht und wir verkümmern geistlich. Christsein ohne Bibel ist unmöglich. Der Herr Jesus zeigt es uns auch in Johannes 15, Vers 7. Dort sagt er, wenn ihr in mir bleibt und meine Worte in euch bleiben, werdet ihr bitten, was ihr wollt, und es wird euch widerfahren. Echtes Christsein bedeutet, mit Jesus verbunden zu sein. Mit Jesus Christus verbunden zu sein heißt aber auch, dass wir seine Worte, die Worte der Bibel, aufnehmen, sie immer besser kennenlernen, damit sie Frucht bringen können, damit wir sein Wort in unserem Alltagsleben in die Tat umsetzen können. Ohne Gottes Wort ist der Glaube an Jesus nur eine leere Formel. Manchmal hört man die Meinung, dass es doch gar nicht so wichtig sei, in der Bibel zu lesen, da wir doch als Christen den Heiligen Geist besäßen. Der Geist Gottes könne uns doch die Wahrheit eingeben. Lieber Zuhörer, so kann man nur reden, wenn man eben die Wahrheit des Wortes Gottes nicht kennt und wichtige Aussagen der Schrift einfach nicht beachtet.
Es stimmt natürlich, dass wir als wiedergeborene Christen gemäß Epheser 1 auch den Heiligen Geist empfangen haben. Aber ist der Heilige Geist etwa ein Ersatz für die Bibel? Nein, nie und nimmer, im Gegenteil. Was ist denn die Absicht des Heiligen Geistes in unserem Leben? Lesen wir in Johannes 14, Vers 26, was der Herr Jesus dazu sagt. Aber der Tröster, der Heilige Geist, den mein Vater senden wird in meinem Namen, der wird euch alles lehren und euch an alles erinnern, was ich euch gesagt habe. Der Geist Gottes möchte also uns an die Worte Jesu und damit auch an die Worte der Heiligen Schrift erinnern. Er möchte uns die Augen öffnen für Gottes Wort. Er möchte uns lehren und leiten, damit wir in der Lage sind, die Wahrheiten der Bibel in unserem Leben umzusetzen. Aber wie kann uns der Geist Gottes an die Worte der Bibel erinnern, wenn wir sie gar nicht kennen? Das ist unmöglich. In der Seelsorge begegnen uns immer wieder Christen, die keine rechte Heilsgewissheit haben. Ja, woher weiß ich denn, dass ich wirklich errettet bin? Woher weiß ich, dass der Herr Jesus auch für meine Sünden gestorben ist und meine Schuld vergeben ist? Auf was kann ich mich da verlassen? Auf mein Gefühl oder auf das, was andere Menschen mir sagen? Nein, Gefühle und Menschliches können nie und nimmer ein Fundament für die Ewigkeit sein. Wenn wir aber Gottes Wort aufschlagen und der Heilige Geist uns die Augen für Gottes Verheißungen öffnet, werden wir zum Frieden kommen. In Römer 8, Vers 16 steht, der Geist selbst gibt Zeugnis unserem Geist, dass wir Gottes Kinder sind. Und wie gibt der Geist uns dieses frohmachende Zeugnis? Nun, wir haben es gerade gehört, indem er uns an Gottes Wort in der Bibel erinnert. Zum Beispiel an Johannes 1, Vers 12, dort steht, so viele aber ihn, und damit ist der Herr Jesus gemeint, aufnahmen, denen gab er Macht, Gottes Kinder zu werden. Haben sie den Herrn Jesus in ihr Leben aufgenommen? Dann sind sie auch errettet. Dann haben sie ewiges Leben und gehören für immer und ewig ihm, weil er es verheißen hat, weil es geschrieben steht. Und ihre Sünden? In 1. Johannes 1, Vers 9 steht, wenn wir aber unsere Sünden bekennen, so ist er treu und gerecht, dass er uns die Sünden vergibt und reinigt uns von aller Ungerechtigkeit. Haben Sie Ihre Sündenschuld zum Herrn Jesus gebracht und ihn um Vergebung gebeten? Wenn ja, dann dürfen Sie sich auf dieses Wort stützen und gewiss sein, dass das Blut Jesu auch Ihren Sündenschaden gut gemacht hat. Merken wir, wie der Geist Gottes und das Wort der Bibel zusammenwirken? Merken wir, wie der Glaube an den Herrn Jesus, der Glaube an Gott mit der Heiligen Schrift untrennbar verbunden ist? Lassen wir uns nicht von anderen aufs Glatteis führen, die uns einreden wollen, dass es nicht nötig sei, regelmäßig in der Bibel zu lesen und dem Wort Gottes zu vertrauen. Von Herzen wünsche ich Ihnen persönlich, lieber Zuhörer, dass Sie ein eifriger und brennender Bibelleser werden. Lesen Sie ganze Abschnitte und Kapitel und arbeiten Sie so die ganze Bibel durch. Es ist dem Herrn ein Anliegen, Ihnen den gesamten Ratschluss Gottes zu vermitteln, damit sie eingeweiht und geprägt werden von der ganzen Wahrheit Gottes, damit ihr Leben reich wird und Frucht bringt zur Ehre des Vaters. Ihr Verhältnis zur Bibel spiegelt ihr persönliches Verhältnis zu Jesus Christus wider. Lieben Sie den Herrn Jesus? Dann lieben Sie auch sein Wort. Denn es ist sein Wort, es sind seine Gedanken, seine Liebe und seine Gerechtigkeit, die Ihnen in seinem Wort begegnen. Wir wollen noch beten. Herr Jesus Christus, wir danken dir, dass du uns durch die Bibel dein ewiges Wort anvertraut hast. Lass dein Wort in unseren Herzen tiefe Wurzeln schlagen und viel Frucht bringen. Amen. Ja.

Liebe Zuhörer, danke, dass Sie sich die Zeit genommen haben, um der Sendung zuzuhören. Wir leben in einer Zeit, in der immer mehr Menschen Hilfe suchen und sie nicht finden. Hilfe in Depressionen, Schwermut oder innere Mutlosigkeit. Oft wird solch geplagten Menschen als einziger Ausweg der Gang zur Psychoanalyse gewiesen, wo man sich seelisch entblößen muss, um in endlosen Gesprächen an die Wurzel des Übels zu gelangen. Und was ist dann die Lösung? Häufig wird nach den Schuldigen gesucht und in den bösen Eltern, in den verworrenen Umständen des Lebens oder verständnislosem Ehepartner gefunden. Gerne würden wir Ihnen zeigen, was die Bibel, Gottes Wort, zu diesen Problemen sagt. Gott will Ihnen nur allzu gern helfen, weil er Sie einfach liebt. 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Ich wünsche Ihnen von Herzen den Frieden Gottes und seine Bewahrung in allen Situationen Ihres Lebens.

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1: Im Studio Colin Mock. Nach der enttäuschenden WM blickt Fußball-Deutschland heute gespannt nach Frankfurt. Der DFB will Jürgen Klopp als neuen Bundestrainer vorstellen. Der ehemalige BVB- und Liverpool-Coach soll nach dem Aus von Julian Nagelsmann übernehmen. Tobias Goldbrunner vom Kicker sagte uns:
2: Das wird eine schwierige Herausforderung und Deutschland ist gerade eben nicht so weit. Ich glaube, es wird nicht unmöglich sein, da eine bessere Rolle zu spielen als bisher. Aber ob man wirklich die Top 4 angreifen kann, das ist wirklich eine große Frage.
1: Der erste Einsatz von Klopp wird im September und Oktober beim Nations League Viererpack sein. In der Bundesregierung steht offenbar ein größeres Stühlerücken an. Laut übereinstimmenden Berichten wird Gesundheitsministerin Waken neue Kanzleramtschefin. Ihr Nachfolger soll CDU-Generalsekretär Linnemann werden. Offiziell will Kanzler Merz das Ganze wohl heute bekannt geben. US-Präsident Trump hat mal wieder den Zollhammer ausgepackt. Gegen 60 Handelspartner wurden neue Zölle von 10-12,5% angekündigt. Auch EU-Produkte sind betroffen. Mehr von Jana Klonikowski.
3: Als Grund nennt die US-Regierung, dass die betroffenen Länder zu wenig gegen Zwangsarbeit tun würden. Im Februar hatte der Supreme Court die meisten von Trumps bisherigen Zöllen gekippt. Daraufhin wurden zeitlich befristete Sonderzölle verhängt. Die sind nun ausgelaufen und die Trump-Regierung brauchte eine neue Begründung für weitere Zölle. Und die scheint jetzt mit dem Zwangsarbeit-Argument gefunden.
1: Bei einer Messerattacke in einer Bank in Regensburg ist ein Mann getötet worden. Weil der mutmaßliche Täter danach noch in der Bank blieb, war die Polizei über Stunden im Großeinsatz. Spezialkräfte konnten den 20-Jährigen aber schließlich festnehmen. Die Hintergründe des Ganzen sind noch unklar. Nach dem deutschlandweit ersten Großbrand eines Batteriespeichers in Ostsachsen wird jetzt nach der Brandursache gesucht. Experten halten solche Anlagen grundsätzlich für sicher. Feuer kommen sehr selten vor. Neue Batterietypen sollen das Risiko künftig weiter senken.
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4: Mit KI-Support. Wolkig ist es heute Morgen vor allem im Norden und Nordwesten. Sonst gibt's viel Sonne und ein paar Wolken. Und meistens bleibt's trocken. Später setzt sich in vielen Ecken weiter die Sonne durch, nur hier und da sind mehr Wolken dabei. Die Höchstwerte liegen zwischen 20 und 30 Grad. Morgen ähnlich, oft sonnig, an der Küste ab und zu ein kurzer Schauer, maximal bis 32 Grad.

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1: Liebe Hörerinnen, liebe Hörer, ich grüße Sie wieder aus dem Missionswerk Werner Heukelbach in Bergneustadt. Es freut mich, dass ich wieder Gelegenheit habe, Sie durch eine biblische Botschaft im Glauben zu erfrischen und zu stärken. Mein heutiges Thema: Jesus, seine Allmacht in meiner Ohnmacht. Kennen Sie das auch? Da stehen wir manchmal vor großen Herausforderungen, beruflich, am Arbeitsplatz Probleme in zwischenmenschlichen Beziehungen, die Gesundheit ist angeschlagen oder finanzielle Engpässe bereiten schlaflose Nächte. Ach, es gibt so vieles, was uns Sorgen und Probleme bereitet und uns manchmal in Verzweiflung führen kann. Und wie oft versuchen wir, mit unseren begrenzten Möglichkeiten da wieder rauszukommen. Doch sollten wir nicht viel besser mit unserer Not zuallererst im Gebet zu Jesus, unserem Herrn und Heiland, kommen? Im Markus-Evangelium, Kapitel 9, finden wir ein hilfreiches Beispiel dafür, wie wir uns in unserer Verzweiflung glaubensvoll an den Sohn Gottes klammern können. Da ist ein verzweifelter Vater mit seinem Sohn. Der Sohn ist besessen von einem Dämon, einem bösen Geist, der ihn stumm gemacht hat. Er bringt kein verständliches Wort mehr über die Lippen. Außerdem versetzt der Dämon ihn immer wieder in einen schrecklichen Zustand. Er verkrampft sich, hat Schaum vor dem Mund, wird hin und her gerissen. Wie schlimm! Niemand da, der ihm helfen könnte. Ist er ein hoffnungsloser Fall? Der verzweifelte Vater bringt seinen Sohn zu den Jüngern von Jesus. Er selbst, der Herr Jesus, war mit Petrus, Jakobus und Johannes gerade auf einem Berg gestiegen. Und die zurückgebliebenen Jünger konnten dem Vater und dem armen Jungen einfach nicht helfen. Warum nicht? Die grundsätzliche Antwort gibt Jesus an anderer Stelle. In Johannes 15, Vers 5. Er sagt: Ohne mich könnt ihr nichts tun. Nichts, aber auch gar nichts. Denn er, Jesus, ist Sieger über Sünde, Tod und Teufel und über alle Sorgen und Nöte. Die entscheidende Hilfe kommt von Jesus Christus, dem Sohn Gottes. Er ist der menschgewordene Gottessohn, der Herr aller Herren, der König aller Könige. Seine Worte erzeugten sofort Hoffnung. Jesus spricht in Markus 9, Vers 19: Bringt ihn her zu mir. Mit anderen Worten sagt er ähnlich deutliche Worte wie zum Beispiel in Matthäus 11, Vers 28. Kommt her zu mir, all ihr mühseligen und Beladenen. Oder mit anderen Worten: Ihr Kaputten und Kranken, ihr Hoffnungslosen und Lebensmüden, ihr Verzweifelten, ihr Einsamen und Gescheiterten. Ja, auch heute noch. Da ist vielleicht drohende Arbeitslosigkeit, schlimme Krankheit, Streit und Trennung, Gebundenheit an eine Sucht. Man fühlt sich so hilflos. Bringt ihn her zu mir, sagt Jesus, oder kommt her zu mir mit eurer Not. Ja, auch wir heute sind gerufen, zu Jesus kommen, zu ihm rufen und zu ihm beten, auf ihn vertrauen. Am besten mit aufgeschlagener Bibel, mit all den gewaltigen göttlichen Verheißungen vor Augen. Oft fühlen wir uns so hilflos. Zum Beispiel auf einem Operationstisch im Krankenhaus. Ärzte und Assistenten um mich herum. Die Angst will hochkommen. Der Anästhesist setzt mir die Spritze. Gleich bin ich weg. Werde ich wieder aufwachen? Wird alles gut gehen? Noch schnell, still einige Worte aus Psalm 23 beten. Der Herr ist mein Hirte. Ich fürchte kein Unglück, denn du bist bei mir. Ja, ich bin in Gottes Hand und vertraue ihm. Ich glaube, hilf meinem Unglauben. Das meint auch meinen angefochtenen Glauben, der mir manchmal so schwach vorkommt. und wenn ich nach der OP wieder aufgewacht bin, sind die ersten Gedanken: Danke, Herr, du hast mich durchgebracht, mein Leben ist in deiner Hand. Ich glaube, hilf meinem Unglauben. Manchmal kann unser Glaube ganz schön ins Wackeln kommen, wie bei einem Erdbeben. Ob es die angeschlagene Gesundheit ist, die Finanzen, der Arbeitsplatz, die Kinder, Nachbarn und so weiter. Doch wir sollten niemals denken, Gott hätte uns vergessen und uns links liegen gelassen. Wenn solche Gedanken kommen, dann beten wir: Jesus, wir glauben, hilf unserem Unglauben. Gerade Situationen der Schwachheit und Hilflosigkeit gebraucht Gott, um unseren Glauben, unser Vertrauen auf den Herrn Jesus wachsen zu lassen. Wenn Jesus mein Herr und mein Erlöser ist, warum zweifle ich dann? Wir dürfen wissen, wenn wir glauben, dann hält seine starke Hand uns fest. Dann kann kommen, was will. Bedenken wir, Gottes Kraft, seine Autorität, seine Liebe befinden sich 1:1 in Jesus Christus. Jesus ist Gott. An Weihnachten gedenken wir, dass Gott in Jesus Mensch geworden ist, damit alle, die an ihn glauben, von ihren finsteren Bindungen gelöst werden. Vom Aberglauben, von der Sucht, vom Ehebruch, von vielen anderen sündigen Gewohnheiten. Satan, der Teufel, will uns zwar in der Sünde festhalten, will uns den Blick auf Jesus vernebeln. Aber Jesus ist stärker. Wir erfahren seinen Sieg, wenn wir glauben, ihm vertrauen, ihn um Vergebung und Hilfe bitten. Jesus Christus hat den entscheidenden Sieg über das Böse vollbracht. Er hat unsere Sünden, die uns von Gott auf ewig trennen würden, am Kreuz durch seinen Tod und seine Auferstehung getilgt. Deshalb kann alle Sünde vergeben werden, egal wie groß sie ist. Deshalb können alle teuflischen Bindungen durch den Erlöser gelöst werden. Deshalb können zerbrochene Beziehungen wieder heil werden und hoffnungslose Fälle gelöst werden. Und deshalb gab Jesus dem Vater des Jungen und den Jüngern jetzt die entscheidende Anweisung: Bringt ihn her zu mir. Die einzige Chance, heil zu werden, frei zu werden von Bindungen an die Sünde und den Teufel ist, zu Jesus Christus zu kommen, an ihn zu glauben. Er hat für unsere Schuld am Kreuz bezahlt. Seine Auferstehungskraft heilt uns von der ewigen Trennung von Gott, wenn wir an Jesus Christus glauben. Wie gut, wenn schon Kinder zum Glauben an Jesus finden. Manchmal hört man, wir sollten den Kindern nicht so viel vom Glauben an Jesus erzählen. Wenn sie erwachsen wären, könnten sie sich dann immer noch entscheiden. Ha, der Teufel lacht sich eins, wenn er sowas hört. Fakt ist, je älter ein Mensch wird, desto schwerer fällt es ihm, die eingefahrene Spur des Unglaubens zu verlassen. Deshalb sagt der Herr Jesus: Lasst die Kinder zu mir kommen. Ich selbst war schon 28. Also kein Kind mehr, und da hat es schon einen ziemlichen Kampf gegeben, bis ich endlich vor Gottes Liebe kapitulierte und die Spur der Sünde und des Unglaubens verlassen habe. Zurück zu dem Vater mit seinem besessenen Sohn. Er hat gebetet: Ich glaube, hilf meinem Unglauben. Mir kommt es manchmal so vor, dass mir mein Glaube so klein, so schwach, so billig, so unwirksam oder so unwürdig zu sein scheint. Aber gerade deshalb brauchen wir den Herrn Jesus ja so dringend. Deshalb ist unser kleiner, schwacher Glaube gefordert. Wenn wir, die Schwachen, uns im Glauben an ihn, den Sieger, klammern, kann Großes geschehen. Ich glaube, hilf meinem Unglauben. Mein oft so angefochtener Glaube ist gefordert, sich an den großen Herrn, den Sieger über Sünde, Tod und Teufel zu klammern. In dem Moment, als sich der Vater des geknechteten Jungen durch den Glauben auf die Seite von Jesus, dem Sieger, schlug, entstand ein gewaltiger, aber nur kurzer Kampf in der unsichtbaren Welt. Und das Ergebnis? Jesus ist stärker. Er ist Sieger über die Mächte der Finsternis, die uns kaputt machen wollen. Ja, auch wenn ich denke, mein kleiner Glaube ist zu schwach, dann will ich auch umso entschiedener beten. Ja, ich glaube an dich, Herr Jesus. Du bist der Sieger über Teufel und Sünde. Bitte hilf mir, vergib mir, mach mich frei. Bitte mach mich neu. Ein schwacher Glaube an einen starken Gott ist besser als ein starker Glaube an einen schwachen Gott. Ja, mein oft so schwacher Glaube genügt. Ein Vergleich, es ist so, wie wenn ich mich als ein kleines Kind mit meinem kleinen schwachen Ärmchen an Papa oder Mama klammere. Haben die kleinen Ärmchen genug Kraft, sich festzuhalten? Nein, aber im selben Moment, da sich die kleinen Ärmchen an die Eltern klammern, umfassen gleichzeitig die starken Arme der Eltern den Kleinen. Und genauso ist es beim Glauben an Jesus. Der kurze Gebetsruf, ich glaube, hilf meinem Unglauben, bringt es auf den Punkt. Ja, ich glaube fest an Jesus, den allmächtigen Sieger über Sünde, Tod und Teufel. Und schon kommen aber die Zweifel. Darum sofort die Bitte, hilf meinem Unglauben. Hilf meinem so beängstigend schwachen Glauben. Wenn ich mit meiner kleinen Glaubenskraft den Namen des Siegers Jesus Christus anrufe, umschließen mich gleichzeitig die starken, mächtigen Arme von Jesus, der am Kreuz für meine Schuld bezahlte und gleichzeitig Sünde, Tod und Teufel besiegte. In Jesaja 43 sagt der Herr, »Fürchte dich nicht, denn ich habe dich erlöst, ich habe dich bei deinem Namen gerufen, du bist mein.« Und von Corrie ten Boom stammt folgendes Zitat. Gib deinem Glauben Nahrung, damit dein Zweifel verhungert. Das bedeutet, wie es in einem Kinderlied heißt, lies die Bibel und bet jeden Tag. Ja, ich glaube, hilf meinem Unglauben. Amen.

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3: Wenn Sie möchten, dürfen Sie jetzt mitbeten. Vater unser im Himmel, geheiligt werde dein Name. Dein Reich komme, dein Wille geschehe, wie im Himmel, so auf Erden. Unser tägliches Brot gib uns heute und vergib uns unsere Schuld, wie auch wir vergeben unseren Schuldigern. Und führe uns nicht in Versuchung, sondern erlöse uns von dem Bösen. Denn dein ist das Reich und die Kraft und die Herrlichkeit in Ewigkeit. Amen.

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2: Doch es gibt eine Macht, die alle Mächtigen in den Schatten stellt. Und vor dieser Macht hatten auch die Mächtigsten keine Chance, denn es handelt sich um die Macht des Todes. Das erinnert mich an eine Geschichte, die ich einmal hörte. Sie handelt von dem Kaiser von China, der in seinem Rosengarten spazieren ging, und plötzlich stürzte sein Gärtner zu ihm und bat ihn um sein schnellstes Pferd, damit er so schnell es ging zu seiner fernen Burg Changa reiten konnte. Der Kaiser wollte wissen, warum er dorthin wollte. Und der Gärtner antwortete ihm: Dort hinter den Rosenbüschen, da sah ich den Tod und er winkte mir zu. Und deswegen will ich so schnell es geht in deine ferne Burg Changa fliehen. Der Kaiser erlaubte es ihm und er ging danach aber auch hinter die Rosenbüsche, um zu sehen, was der Gärtner da gesehen hätte. Tatsächlich, dort hinten stand der Tod. Und der Kaiser sagte zu ihm: Warum hast du meinen Gärtner so erschreckt? Da antwortete der Tod: Ich wollte ihn gar nicht erschrecken, ich war nur sehr überrascht, ihn hier zu sehen, weil der Herr des Himmels mir den Auftrag gegeben hatte, ihn heute Abend in deiner fernen Burg Changa abzuholen. Ja, liebe Hörerinnen und Hörer, wenn der Tod an unsere Türe klopft, dann können wir uns nicht durch die Hintertür davon machen. Mit dem Tod lässt sich auch nicht handeln. Fliehen ist unmöglich. Keiner hat etwas in der Hand, um ihn beim Anklopfen abzuweisen. Wenn er kommt, dann hat der Mensch zu gehen. Wie dankbar bin ich da, dass ich keine Minusbilanz vorlegen muss. Nein, es gibt in der Menschheitsgeschichte einen Ostermorgen unter dem Jubelruf: Das Grab ist leer. Wir dürfen uns glücklich schätzen, dass der größte und gefährlichste Machthaber entmachtet ist. Darum habe ich die heutige Andacht überschrieben mit dem Titel Jesu Sieg über den Tod. Die Bibel sagt uns im Markus-Evangelium Kapitel 16 in den Versen 5 und 6: Und als sie in die Gruft eintraten, das waren die Frauen am Ostermorgen, sahen sie einen Jüngling zur Rechten sitzen, bekleidet mit einem weißen Gewand, und sie entsetzten sich. Er aber spricht zu ihnen: Entsetzt euch nicht. Ihr sucht Jesus, den Nazarener, den Gekreuzigten. Er ist auferstanden. Er ist nicht hier. Der Herr Jesus ist von den Toten auferstanden. Dies ist das Wort, das die Dunkelheit in den Herzen der Jünger Jesu aufhellen lässt und ihre Seele mit Freude und Dankbarkeit erfüllt. Das soll auch für unsere Herzen eine Festfreude sein, wie Luther es einmal gesagt hat, dass der Herr aus seiner Macht gar auferstanden ist. In der tiefsten Verachtung gab er sein Leben hin. Er wurde bleich wie jeder Sterbende. Mit Wunden und Striemen und Beulen bedeckt wurde er ins Grab gelegt. Doch da, auf einmal, ist er aus der Todesnacht zum Leben durchgedrungen und hat Leben und Unverweslichkeit ans Licht gebracht. Darum brauchen wir nicht zu verzweifeln und nicht hoffnungslos zu sein. Doch wir wollen uns zwei Fragen stellen. Erstens: Was ist der Tod ohne Jesus Christus? Der schlimmste Feind des Menschen ist der Tod. In den bereits etwa 6000 Jahren, in denen Menschen auf der Erde sind, ist der Tod der unaufhörliche Feind, der eine Generation nach der anderen wegrafft. Gegen seine Gewalt ist kein Kraut gewachsen. Macht, Ehre oder Reichtum, all das hält ihn nicht zurück. Weisheit, Krone, Zepter, Rechtschaffenheit und Religiosität können dem Tod auch keine Schranken setzen.

Von Adam bis zu uns hat er sich, ohne Rücksicht auf Namen, Rang und Stand, immer wieder Zugang verschafft. Alle medizinische Kunst hat vor dem Wettlauf mit dem Tod kapitulieren müssen. Ursprünglich war der Tod nicht in der Welt. Gott schuf den Menschen nicht zum Tod, sondern zum Leben. Durch den göttlichen Lebensodem wurde der aus Staub gebildete Mensch eine lebendige Seele. Nun war ein lebender Körper vorhanden, der nach Geist, Seele und Leib zur göttlichen Unsterblichkeit geschaffen war. Er war ein Bild des lebendigen Schöpfergottes. Wäre der Mensch in diesem Zustand geblieben, so hätte er nicht sterben müssen, sondern hätte ewiges Leben in sich selbst gehabt. Doch der Mensch blieb nicht darin. Das ist die grausame Urkatastrophe, die uns vom Leben, das heißt von Gott, trennt. Der Mensch wurde durch Ungehorsam ein Sünder und fiel von Gott ab. So drang der Tod in seine Glieder ein und ist nun zu allen Menschen durchgedrungen, weil alle gesündigt haben. So lesen wir es im Neuen Testament im Römerbrief, Kapitel 5, Vers 12. Meine lieben Zuhörer, wie verdammungswürdig sind wir armen Menschen doch, dass wir sterben müssen. Im Sterben sinkt alles zur völligen Bedeutungslosigkeit hinab. Alles, was uns so wertvoll erschienen ist, alles, wofür wir so viel Zeit und Kraft und Geld und Energie aufgewendet haben, schwindet einfach so dahin. Die Kräfte sind verbraucht, die letzte liebende Hand gilt es loszulassen, um dann wieder zur Erde zu werden. Wie schrecklich ist die Macht des Todes, der furchtbare Keim, der durch die Sünde den Menschen befallen hat. Er steckt schon im Säugling, denn die Möglichkeit, dass der Säugling stirbt oder dass er das Licht der Welt überhaupt nicht erblicken wird, ist durchaus im Bereich des Denkbaren. Doch das ist noch nicht das Schlimmste am Tod, dass der Leib verwesen muss. Durch den Tod werden Geist und Leib voneinander getrennt. Es gibt keine Auslöschung der Existenz. Der Friedhof ist nicht Endstation. Glaub diesem Schwindel nicht, die vom Teufel verbreitete Lüge. Du trägst einen Bestandteil in dir, der unzerstörbar ist. Der Raketenforscher Wernher von Braun hat es wie folgt einmal ausgedrückt: Ich glaube an die Unsterblichkeit der Seele, denn die Wissenschaft hat uns bewiesen, dass nichts sich in nichts auflöst. So ist auch das Leben unzerstörbar und damit ewig. Und genau das, liebe Zuhörer, sagt auch die Bibel im Hebräerbrief Kapitel 9, Vers 27. Es ist dem Menschen bestimmt, einmal zu sterben, danach aber das Gericht. Was für ein Gericht, wirst du jetzt fragen? Es ist das Gericht eines heiligen Gottes und keines vor Menschen. Hier auf Erden wird vor Gerichten betrogen und gelogen, geheuchelt und die sogenannte weiße Weste zur Schau gestellt. Doch einmal werden wir vor den allwissenden, gerechten und wahrhaftigen Richter stehen müssen, dem Gott, der sich nicht spotten lässt, der Herzen und Nieren erforscht und jedem das geben wird nach seinen Werken, ohne Ansehen der Person. Dieses Leben hier auf Erden ist Saatzeit für die Ewigkeit. Was der Mensch sät, das wird er auch ernten. Wer auf sein Fleisch sät, wird vom Fleisch das Verderben ernten. Wir würden alle ausnahmslos zur Hölle fahren, wäre Jesus Christus nicht gekommen. Und damit kommen wir zur zweiten Frage. Was ist der Tod durch den Herrn Jesus Christus geworden? Er hat dem Tod die Macht genommen, aber nur, wenn wir Jesus Christus als persönlichen Heiland in Reue und Buße angenommen haben. Wie furchtbar wird das Sterben ohne einen Retter. Für diejenigen, die ohne den Herrn Jesus sterben, ist der Tod der dunkle Tunnel zum Gericht.
um das zu ernten, was sie hier gesät haben. Zur Vergeltung dessen, was hier gedacht, geredet und getan wurde. Das macht den Tod erst zum Tod. Das macht ihn erst bitter, denn der Stachel des Todes ist die Sünde. Aber Christus, der Todesüberwinder, ist gekommen. Er starb am Kreuz den Sühnetod. Er ist auferstanden und hat dem Tod die Macht genommen und Leben und Unverweslichkeit ans Licht gebracht. Das, liebe Hörer, ist die gewaltige, atemberaubende Botschaft, das ist diese Osterproklamation. Verschlungen ist der Tod in Sieg. Wo ist, o Tod, dein Stachel? Wo ist, o Tod, dein Sieg? Der Stachel des Todes aber ist die Sünde. Die Kraft der Sünde aber das Gesetz. Gott aber sei Dank, der uns den Sieg gibt. Durch unseren Herrn Jesus Christus. Möchtest du am Sieg dieses Todesüberwinders Anteil haben? Dann beuge heute deine Knie vor dem Herrn Jesus, bekenne ihm deine Sünde, deine Schuld und wähle ihn zum Herrn und Führer deines Lebens. Nur wer diesen Sohn Gottes hat, der hat das ewige Leben. Wir wollen noch beten. Danke, Herr Jesus, dass du auferstanden bist und lebst, und dass jeder, der an dich glaubt, nicht verloren geht, sondern ewiges Leben hat. Ich bitte dich um deinen reichen Segen für alle unsere Hörerinnen und Hörer. Amen.

0: Liebe Zuhörer, das Christentum steht oder fällt mit der leibhaftigen Auferstehung Jesu Christi aus den Toten. Wenn er nicht mehr ist als eine Handvoll Staub und Knochen irgendwo in Israels Boden, dann kann sich der christliche Glaube gleich mit beerdigen lassen. Kein Wunder also, dass die Auferstehung immer schon von Kritikern und Skeptikern angegriffen wurde. 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Ich wünsche Ihnen Gottes reichen Segen und seine Bewahrung in allen Situationen Ihres Lebens.
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1: Im Studio Colin Mock. Heute ist es endlich soweit. Jürgen Klopp soll am Vormittag als neuer Bundestrainer vorgestellt werden. Er soll einen Vertrag bis inklusive der Weltmeisterschaft 2030 bekommen. Klopp war nach dem WM-Flop und Nagelsmann aus gleich Favorit für den Posten. Tobias Goldbrunner vom Kicker-Magazin erwartet aber jetzt nicht sofort Titel bei den großen Turnieren. Er sagte uns:
2: Ich glaube, bei der nächsten EM, da wird es nicht direkt funktionieren. Da wird man schon auch weiterhin Probleme haben, denn man hat gesehen, wie eingespielt die Spanier sind. Die Franzosen, die werden sehr heiß drauf sein, diesmal auch den Titel zu holen. England hat auch gezeigt, dass sie eine Top-Mannschaft haben. Von daher, das wird eine schwierige Herausforderung und Deutschland ist gerade eben nicht so weit.
1: Kanzler Merz nutzt den Spahn-Rücktritt für ein ganz großes Stühlerücken, aber lässt sich noch nicht ganz in die Karten gucken. Klar ist jetzt, die bisherige Gesundheitsministerin Waken wird Kanzleramtschefin, CDU-Generalsekretär Linnemann übernimmt dafür das Gesundheitsministerium von ihr. Und Philipp Amthor soll sich als Staatssekretär um die Bund-Länder-Beziehungen kümmern. Dass Verkehrsminister Schnieder seinen Posten räumen muss, bestätigt Merz noch nicht.
3: Es wird weitere Veränderungen im Bundeskabinett geben. Darüber werde ich zu gegebener Zeit Sie informieren. Aber diese Entscheidungen brauchen nicht zuletzt angesichts der Sommerpause noch ein paar Tage und vielleicht auch mehr Zeit.
1: US-Präsident Trump hat wieder sein liebstes Instrument ausgepackt. Gegen 60 Handelspartner werden neue Zölle verhängt, in Höhe von 10-12,5%. Das gilt unter anderem auch für Produkte aus der EU. Begründet werden die neuen Zölle damit, dass die Handelspartner zu wenig gegen Zwangsarbeit tun würden. Die Waldbrände in Südeuropa geraten immer mehr außer Kontrolle. Spanien hat für zwei Regionen den nationalen Notstand ausgerufen, um den Kampf gegen die Feuer zu verstärken. An der französischen Atlantikküste mussten fast 30.000 Menschen wegen der Flammen in Sicherheit gebracht werden. Tanken droht nochmal teurer zu werden, denn der Ölpreis hat wieder angezogen. Hintergrund sind die Angriffe der Houthi-Miliz auf saudi-arabische Öltanker im Roten Meer. Es wird befürchtet, dass auch diese Handelsroute eingeschränkt wird und so weniger Öl aus Saudi-Arabien transportiert werden kann.
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4: Mit KI-Support. Sonne satt gibt's heute Vormittag in vielen Ecken. Nur im Norden sind mal mehr, mal weniger Wolken dabei. Meistens bleibt's trocken. Später setzt sich die freundliche Mischung fort und die Höchstwerte landen je nach Gegend zwischen 20 und 30 Grad. Morgen geht's oft sonnig weiter, an der Küste sind vereinzelt kurze Schauer drin, maximal bis 33 Grad.

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1: Lieber Hörer, wir wissen alle, wie schnell die Zeit dahinrast. Auch wir Menschen sind jeden Tag gefordert und finden nicht mehr zur Stille und zur inneren Einkehr. Als Gott den Menschen schuf, wollte er nicht Hektik und Stress. Und doch sind wir irgendwie alle in der Mühle des Alltags. Wieder einmal stehen wir in der Adventszeit und sehnen uns nach innerem Frieden. Unser Thema: Advent, Zeit der Besinnung oder Zeit des Stresses? Wie oft habe ich folgende Töne gehört: Wir hatten uns vorgenommen, die Adventszeit ruhig und besinnlich zu verbringen, einige Besuche zu machen und einsamen Freude zu bringen. Aber leider ist es auch in diesem Jahr nicht gelungen. Es gab so viele Dinge, die eintraten, obwohl wir das gar nicht wollten. Ich glaube, liebe Hörer, dass wir da alle ein Wort mitreden könnten. Mit der Familie gemütlich am Kaffeetisch zu sitzen und die Bibel zu lesen, das ist wohl eher selten geworden. Woran mag das nur liegen, so könnten wir fragen. Leider gibt es dafür kein Patentrezept. Und doch kann man schon einiges tun, um Termine zu verschieben oder Dinge, die nicht geplant waren, hinauszuschieben. Oft ist das leichter gesagt als getan. Und doch brauchen wir als Menschen diese Besinnung, sonst werden wir eine Art Roboter, die nur noch mechanisch arbeiten. Wer keine Zeit zur Stille mehr findet, gleicht einer Maschine, die auf Hochtouren arbeitet, aber es ist nur eine Frage der Zeit, dass sie ausfällt. Auch eine Maschine hat nur eine bestimmte Laufzeit und Laufleistung. Sie braucht Pflege, muss gewartet, geschmiert, gepflegt werden. Und uns Menschen geht es nicht anders. Auch im geistlichen Leben verkümmert ein Mensch und wird nur

nicht gehen. Es ist der Auftrag unseres Gottes, dass wir zur Stille vor ihm finden. Dass nicht nur Adventszeit eine Zeit der Stille ist, sondern jeder Tag eine stille Zeit für uns hat. Aber wir wissen doch alle, dass die Vorweihnachtszeit den meisten Stress des Jahres mit sich bringt. Und weil das nicht die Bestimmung der Menschen ist und von Gläubigen, müssen wir überlegen, wie man diese Zeit anders gestalten sollte. Leider geht es uns auch so, dass wir in dieser Zeit besonders stark gefordert sind. Wir haben überlegt, ob man Termine in dieser Zeit einfach früher oder später legen sollte oder ganz absagen sollte. In diesen Tagen verteilen wir viele Kalender. Fängt man früh genug damit an, hat man mehr Zeit zur Stille. Wir denken oft an unsere Väter und Mütter, die nicht diese Hektik kannten. Obwohl es in meiner Kindheit noch keine automatischen Waschmaschinen gab, hatten wir mehr Zeit. Ob es nicht eine Taktik des Fürsten dieser Welt ist, uns die kostbare Zeit mit unserem Herrn zu rauben? Haben wir doch den Mut, einfach etwas abzusagen oder es anderen zu überlassen, die noch keine Aufgaben haben? Oft ist es falsches Image-Denken, weil wir glauben, dass es ohne uns nicht geht. Wir planen und haben einen vollen Terminkalender und stehen doch einmal auf Gottes Terminkalender. Lieber Hörer, diese Thematik spricht mich auch ganz persönlich an. Keiner soll glauben, dass es nur die Not Einzelner wäre. Wir sprechen über Menschen, die immer sagen, dass sie keine Zeit hätten. Doch ist das nicht auch unser Problem? Es gilt zu fragen, was wichtig und unwichtig ist. Es gibt so viele Dinge, die völlig unwichtig sind, die wir vielleicht für wichtig erachten. Dazu brauchen wir ein feines Gespür, das uns nur der Geist Gottes schenken kann. Wer immer nur aktiv ist, merkt gar nicht, wie er eigentlich geistlich verarmt. Warum hat denn der Herr Jesus seinen Jüngern gesagt, kommt und ruht ein wenig aus? Weil er wusste, wie wichtig die Stille vor Gott ist. Wir lesen auch von dem Herrn Jesus, dass er so beschäftigt war, dass er nicht einmal Zeit hatte zum Essen. Aber was tat er? Er entwich auf die Einsamkeit des Berges vor der Volksmenge, um die Gemeinschaft mit seinem Vater zu suchen. Das heißt, wenn es zu viel wurde, haute er ab und verschwand, um Stille zu haben. Davon dürfen wir auch lernen. Ich kenne Menschen, die das genauso praktizieren, ohne dabei ihre Aufgaben zu vernachlässigen. Sie können zwischen wichtig und unwichtig unterscheiden. Meine Reisen haben mich in verschiedene Länder geführt. Oft habe ich dabei gemerkt, dass das Wort, was man über die Deutschen sagt, wahr ist. Sie leben, um zu arbeiten, während andere Völker arbeiten, um zu leben. Da konnte es passieren, dass in einem östlichen Land eine Hausfrau mitten am Tag ihre Bibel zur Hand nahm und zwei Kapitel las. Dann ging sie wieder ihrer Arbeit nach. Wer voll im Beruf steht, kann das natürlich nicht tun. Aber er kann etwas absagen, um sich für eine Zeit mit dem Allerwichtigsten zu beschäftigen. Und weil wir alle dieses Leben nur einmal leben, wollen wir die Zeit für die Ewigkeit auskaufen. Lieber Hörer, denken wir überhaupt noch daran, dass wir auf dieser Erde nur Gäste sind? Der vorletzte Vers im Neuen Testament lautet so: Der diese Dinge bezeugt, spricht, ja, ich komme bald. Amen, komm, Herr Jesus. Der das bezeugt, den kennen wir, das ist unser Herr Jesus. Doch wer gibt denn hier die Antwort? Natürlich die Braut, die im Vers 17 mit dem Geist ruft, komm. Der Geist und die Braut werben Menschen für den Bräutigam, für die Hochzeit. Die Braut weiß genau, dass es ihre Aufgabe ist, den Menschen das Angebot der Gnade Gottes zu unterbreiten. Aber die Braut sehnt sich auch danach, mit dem Bräutigam bald Hochzeit zu feiern, um immer mit ihm vereint zu sein. Das ist ihre Bestimmung. Deshalb haben sich Menschen von dieser Welt zu Gott bekehrt,
um ihm zu dienen und sein

seinen Sohn aus den Himmeln zu erwarten. Wie traurig wird aber der Bräutigam sein, wenn sich die, welche sich zu seiner Brautgemeinde wissen und dazu gehören, nur in die Beschäftigung des Lebens stürzen und keine Zeit und keine Sehnsucht mehr nach ihm haben. Sie haben nur einen vollen Terminplan und hasten und jagen, aber sie fragen nicht nach ihrem Geliebten. Ich kenne solche Fälle aus der Seelsorge, wo ein Partner nicht mehr nach dem anderen fragte, sondern nur noch mit seinem Beruf beschäftigt war. Bitte störe mich nicht. Ich habe keine Zeit. Ich muss zu dieser oder jener Sitzung und muss meine Termine wahrnehmen. Vielleicht geht es dir, lieber Hörer, ebenso. Dann lebst du an dem Wichtigsten des Lebens vorbei. Einmal stehst du vor Gott und kannst nur noch aufzählen, was dir dein Image oder dein Beruf wert waren. Für deinen Herrn und deine Familie hattest du keine Zeit. Du warst nicht mehr als ein Roboter deiner Zeit. Du hattest auch keine Zeit, auf deinen Herrn zu warten. Du hast die kostbare Gnadenzeit versäumt. Ich weiß auch um Christen, die diesen Fehler bemerkten und einfach ihr Leben umstellten. Da gab es solche, die ihren Beruf wechselten, um wieder normal und göttlich leben zu können. Oft war das mit finanzieller Einbuße verbunden. Doch diese Gläubigen wussten um das Wertvollere. Beten hat seine Zeit und Arbeiten hat seine Zeit. Die Heilige Schrift sagt uns, bete und arbeite, aber nicht umgekehrt. Lieber Hörer, Gott schenke dir diese Weichenstellung deines Lebens. Für wen oder für was lebst du? Dabei möchte ich auch die Hörer ansprechen, die sich nur noch in das irdische Berufsleben gestürzt haben und keine Antenne für Gott und die Ewigkeit haben. Der Lieddichter sagt es einmal so: Seele, was ermüdest du dich in den Dingen dieser Erde, die doch bald verzehren sich und zu Staub und Asche werden? Suche Jesus und sein Licht, alles andere hilft dir nicht. Dieser Dichter hat begriffen, um was es geht und was Zeit und Ewigkeit überdauert. Wie schön wäre es für uns und unsere Familie, wenn wir hier auf dieser Erde geistliche Prioritäten setzen würden, die uns einen ewigen Gewinn bringen. Dazu müssen wir einen Bund mit unserem Gott schließen. Das bedeutet, Frieden mit Gott zu haben. Und den kann man nur erhalten, wenn man den Fürsten des Friedens in sein Leben aufgenommen hat. Das ist Jesus Christus, der in diese Welt kam, um Sündern Vergebung zu schenken. Vergebung ist nur möglich, wenn unsere Schuld gesühnt ist. Und genau deshalb kam der Herr Jesus in diese Welt, um sich dafür am Kreuz bestrafen zu lassen. Wenn wir einmal das Neue Testament lesen, wird uns bewusst, wie wir zum Frieden mit Gott kommen können. Da wird die Adventszeit mehr sein, als nur Traditionen zu huldigen. Es ist die innere Einkehr, um mit Gott zu reden und durch die Heilige Schrift Gott zu uns sprechen zu lassen. Die Vorfreude über das baldige Kommen unseres Herrn Jesus Christus wird unsere Herzen erfüllen. Wir können anderen Menschen Zeugnis davon geben und werden selbst immer wieder gesegnet. Wir werden auch merken, dass die Adventszeit keine stressige oder hektische Zeit ist. Mit Frieden und Gelassenheit können wir anderen Menschen helfen, den Frieden mit Gott zu finden. Ich wünsche allen meinen lieben Hörern, dass wir diese Worte gründlich überdenken. Wir wollen sie nicht als Menschenworte annehmen, sondern als Gottes Wort. Wir möchten noch beten. Unser Vater im Himmel, habe Dank, dass du uns Menschen nicht als Roboter geschaffen hast. Du wolltest Geschöpfe haben, die dein Gegenüber sind. Du hast deshalb in der Woche auch einen Ruhetag verordnet. An diesem Tag sollten die Menschen die Stille in deiner Gegenwart genießen. Leider wissen wir, was daraus geworden ist. So bitte ich dich für alle Hörer, dass sie Zeit finden, über deine Liebe nachzudenken. Lasse doch diese Adventstage eine Zeit der Besinnung werden, um dich als Herrn und liebenden Vater anzunehmen. Amen.

Liebe Zuhörer, danke, dass Sie eingeschaltet und zugehört haben. Vielleicht befinden Sie sich gerade in einer schwierigen Lage. Sie sind gesundheitlich schwer angeschlagen. Vielleicht müssen Sie sogar das Bett hüten. In den Tagen der Krankheit fühlt man sich niedergeschlagen, depressiv, einsam und hilflos. Die Geduld wird oft auf eine harte Probe gestellt. Ob Gott wohl Gebete erhört? 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Er ist da. 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Ich wünsche Ihnen von Herzen den Frieden Gottes und seine Bewahrung in diesen Tagen der Not.

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1: Im Studio Colin Mock. Heute ist es endlich soweit. Jürgen Klopp soll am Vormittag als neuer Bundestrainer vorgestellt werden. Er soll einen Vertrag bis inklusive der Weltmeisterschaft 2030 bekommen. Klopp war nach dem WM-Flop und Nagelsmann aus gleich Favorit für den Posten. Tobias Goldbrunner vom Kicker-Magazin erwartet aber jetzt nicht sofort Titel bei den großen Turnieren. Er sagte uns:
2: Ich glaube, bei der nächsten EM, da wird es nicht direkt funktionieren. Da wird man schon auch weiterhin Probleme haben, denn man hat gesehen, wie eingespielt die Spanier sind. Die Franzosen, die werden sehr heiß drauf sein, diesmal auch den Titel zu holen. England hat auch gezeigt, dass sie eine Top-Mannschaft haben. Von daher, das wird eine schwierige Herausforderung und Deutschland ist gerade eben nicht so weit.
1: Kanzler Merz nutzt den Spahn-Rücktritt für ein ganz großes Stühlerücken, aber lässt sich noch nicht ganz in die Karten gucken. Klar ist jetzt, die bisherige Gesundheitsministerin Waken wird Kanzleramtschefin, CDU-Generalsekretär Linnemann übernimmt dafür das Gesundheitsministerium von ihr. Und Philipp Amthor soll sich als Staatssekretär um die Bund-Länder-Beziehungen kümmern. Dass Verkehrsminister Schnieder seinen Posten räumen muss, bestätigt Merz noch nicht.
3: Es wird weitere Veränderungen im Bundeskabinett geben. Darüber werde ich zu gegebener Zeit Sie informieren, aber diese Entscheidungen brauchen nicht zuletzt angesichts der Sommerpause noch ein paar Tage und vielleicht auch mehr Zeit.
1: US-Präsident Trump hat wieder sein liebstes Instrument ausgepackt. Gegen 60 Handelspartner werden neue Zölle verhängt, in Höhe von 10-12,5%. Das gilt unter anderem auch für Produkte aus der EU. Begründet werden die neuen Zölle damit, dass die Handelspartner zu wenig gegen Zwangsarbeit tun würden. Die Waldbrände in Südeuropa geraten immer mehr außer Kontrolle. Spanien hat für zwei Regionen den nationalen Notstand ausgerufen, um den Kampf gegen die Feuer zu verstärken. An der französischen Atlantikküste mussten fast 30.000 Menschen wegen der Flammen in Sicherheit gebracht werden. Tanken droht nochmal teurer zu werden, denn der Ölpreis hat wieder angezogen. Hintergrund sind die Angriffe der Houthi-Miliz auf saudi-arabische Öltanker im Roten Meer. Es wird befürchtet, dass auch diese Handelsroute eingeschränkt wird und so weniger Öl aus Saudi-Arabien transportiert werden kann.
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4: Mit KI-Support. Sonne satt gibt's heute Vormittag in vielen Ecken. Nur im Norden sind mal mehr, mal weniger Wolken dabei. Meistens bleibt's trocken. Später setzt sich die freundliche Mischung fort und die Höchstwerte landen je nach Gegend zwischen 20 und 30 Grad. Morgen geht's oft sonnig weiter, an der Küste sind vereinzelt kurze Schauer drin, maximal bis 33 Grad.
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1: Liebe Hörer, ob es in der Wirtschaft, der Politik, im Berufsleben oder sonst im öffentlichen Leben ist, überall will man punkten. Das heißt, man will Pluspunkte sammeln, damit man angenehm erscheint oder vor anderen glänzen kann. Manchmal mag diese Rechnung sogar aufgehen, aber nur für dieses kurze Leben. Das Thema unserer Sendung, was wirklich zählt. Denken wir einmal an die Wertungen beim sportlichen Wettkampf. Da gibt es Regeln, die unbedingt eingehalten werden müssen. Geschieht das nicht, wird die Medaille aberkannt. Das kennen wir zum Beispiel bei Dopingfällen. Es geht darum, die fairen Wettkampfbedingungen einzuhalten. Wie ist es nun mit unserem Leben im Verhältnis zu unserem Schöpfer, dem lebendigen Gott? Fragen wir uns doch einmal, was eigentlich bei ihm zählt, um das Ziel zu erreichen. Wenn ich vom Ziel spreche, meine ich damit die himmlische Heimat, die Herrlichkeit im Himmel. Wir Menschen meinen, dass mit dem Tod alles aus sei, aber das stimmt ja nicht. Da wir keine Tiere sind, deren Leben und Seele im Blut ist, haben wir eine unsterbliche Seele, die nie aufhört zu existieren. Allerdings spricht Gott in der Heiligen Schrift davon, dass es auch eine ewige Verdammnis gibt. Dort werden die Menschen die Ewigkeit verbringen müssen, die Gottes Gnade und Erbarmen ablehnten. Also fragen wir uns doch einmal, was vor Gott wirklich zählt. Vielleicht glauben einige Hörer, dass ihre guten Taten vor Gott zählen. Das glaubten auch die alten Ägypter. In alten Gemälden stellten sie eine Waage dar. Auf der einen Seite der Waagschale war die Güte Gottes zu sehen, auf der anderen Seite die guten Taten des Menschen. Sie glaubten tatsächlich, dass wir uns Gottes Wohlgefallen durch gute Taten erkaufen könnten. Auch Goethe hat den Ausspruch getan, edel sei der Mensch, hilfreich und gut. Tatsächlich glauben viele Menschen, auf diese Weise selig zu werden. Wer glaubt, dass diese Dinge vor Gott zählen, der irrt sich. Hören wir, was Gottes Wort in Epheser 2, Vers 8 dazu sagt. Denn aus Gnade seid ihr errettet durch Glauben, und das nicht aus euch, Gottes Gabe ist es, nicht aus Werken, damit niemand sich rühme. In diesem Vers wird einmal deutlich, was wirklich zählt und was nicht. Unsere guten Werke und Taten zählen nicht. Man kann hier fragen, warum nicht? Die Antwort, weil sie nicht reichen, um vor Gott gerecht zu werden. Da kann sich ein Mensch ein ganzes Leben mühen, vor Gott gerecht zu werden und schafft es nicht. Eigentlich ist solche Anstrengung das Gleiche, als wenn ein Mensch versuchen würde, ein Stück Steinkohle weiß zu waschen. Ich glaube, ich muss nicht erklären, warum das nicht gelingen kann. Ganz einfach, weil das Stück Steinkohle bis auf den Kern schwarz ist und niemals weiß werden kann. So ist auch das Herz des Menschen bis in sein Innerstes verdorben. Menschen, die glauben, dass ihre guten Taten vor Gott zählen, gleichen einem Stabhochspringer in einem Beispiel, das ich einmal las. Dieser betrachtet die 6-Meter-Marke und arbeitet an seiner Form. Diese Menschen plappern nur so ihre gelernten Gebete herunter, benutzen auch die richtigen Denkklischees und lernen, wie man im richtigen psychologischen Augenblick den geeigneten Bibeltext zitieren kann. Wie der Stabhochspringer, so versuchen auch die Menschen laufend den besten Stab zu finden. Dabei trainieren sie wie ein Stabhochspringer sehr sorgfältig, indem sie alle kirchlichen Zeremonien mitmachen. Sie reden sehr geistlich, wie andere auch, die Christen sind. Aber innerlich sieht es ganz anders aus. Man ist gar nicht davon überzeugt, dass man die 6-Meter-Marke überspringen kann. Diese Menschen setzen Christentum immer mit gut und tüchtig sein wollen gleich. Sie haben immer das Gefühl, noch nicht genug getan zu haben. Dabei haben sie noch nicht begriffen, dass nicht in unserer eigenen Leistung das Heil unserer Seele liegt, sondern bei der Gnade Gottes. Sie meinen, durch geistliche Verdienstorten die Rettung zu verdienen, anstatt zu begreifen, dass nur die Gnade Gottes zählt. Christsein ist eine Sache des persönlichen Glaubens an Christus und der Lebensübergabe an ihn. An diesem Punkt kranken viele Menschen, die sich das Heil verdienen wollen. Denken wir noch einmal an den Bibeltext in Epheser 2. Denn aus Gnade seid ihr errettet, und das aus Glauben. Auch nicht aus euch selbst, denn Gottes Gabe ist es. Wer diese Zeilen erfasst und erfahren hat, weiß, was zählt. Das möchte ich den Hörern deutlich machen, die durch eigene Werkgerechtigkeit vor Gott glänzen möchten. Schauen wir die Männer und Frauen der Bibel an, die mit Gott lebten, dann waren das Menschen des Glaubens. Der Prophet Jesaja fiel vor Gott nieder und schrie: Wehe mir, ich bin verloren. Ich bin ein Mann unreiner Lippen. Simon Petrus im Neuen Testament sagte zu dem Herrn Jesus: Gehe von mir hinaus, denn ich bin ein sündiger Mensch. Bevor sie in die Gemeinschaft mit ihrem Gott treten konnten, musste die Frage der Schuld geklärt werden. Diese kann man nicht selbst durch gute Werke ungeschehen machen. Die Schuld muss gesühnt und vergeben werden. Und weil das kein Mensch für sich selbst oder für andere tun kann, brauchen wir die Gnade Gottes. Deshalb die klare Aussage, dass wir durch Gnade gerettet sind. Gnade ist ein Geschenk, die nur dann in Kraft tritt, wenn sie gewollt angenommen wird. Diese Annahme wiederum geschieht allein im Glauben. Wenn wir immer noch denken, dass wir uns das Heil verdienen könnten, haben wir immer noch nicht begriffen, was Sünde bedeutet und dass in uns nichts Gutes wohnt. Wird es einem Menschen bewusst, darf er um Gottes Barmherzigkeit bitten. Diese wird uns dann ohne Gegenleistung geschenkt, weil der Sohn Gottes als der Sündlose für uns Menschen das Opfer zu unserer Erlösung brachte. Die Bibel ist voll von Zeugnissen über sein Leiden und Sterben am Kreuz. Ich empfehle jedem meiner lieben Hörer, einmal die Evangelien dazu zu lesen. In Titus 2, Vers 14 lesen wir dazu: Der hat sich selbst für uns gegeben, damit er uns loskaufte von aller Gesetzlosigkeit und sich selbst ein Eigentumsvolk reinigte, das eifrig sei in guten Werken. Hier sind die guten Werke das Resultat des neuen Lebens aus Gott. Das sind Werke der Dankbarkeit und nicht Werke, um in den Himmel zu kommen. Wir haben den Unterschied bereits gemerkt. Zur Rettung reichen diese nicht. Dazu kam der Sohn Gottes in diese Welt, um für uns das Opfer zu bringen. Was also allein vor Gott zählt, ist das Werk der Erlösung, das sein Sohn Jesus Christus am Kreuz vollbracht hat. Wer dieses Werk im Glauben annimmt, hat ewiges Leben und kommt nicht ins Gericht. Lieber Hörer, jeder Mensch steht hier in der Entscheidung. Hier geht es auch nicht darum, zu welcher Kirche oder Gemeinde wir gehören, sondern ob wir gereinigt sind von unseren Sünden durch das Opferblut Jesu Christi. Kirchen und Gemeinden können nicht retten und sind auch keine Heilsvermittler. Natürlich brauchen wir auf dem Weg, dem Herrn Jesus nach, Begleitung von Gotteskindern. Es ist schon wichtig, eine Gemeinde zu kennen und dazuzugehören, wo der Herr Jesus und sein klares Wort den Mittelpunkt bilden. Das ist wichtig zu unserem geistlichen Wachstum. Aber retten kann uns nur die Gnade Gottes durch das Opfer Jesu Christi. wenn uns die Bibel sagt, dass die Welt und alle ihre Lust vergeht, dann heißt das, dass diese Lust und Freude dieser Welt nichts zählen für das ewige Leben. Dieses Bibelwort geht aber noch weiter und zeigt uns den Weg zu den bleibenden Werten, die zählen. Da heißt es, wer aber den Willen Gottes tut, bleibt in Ewigkeit. Das ist der große Unterschied, lieber Hörer. Was heißt aber den Willen Gottes tun? Einmal will Gott, dass alle Menschen gerettet werden, dass ihnen geholfen wird und dass sie zur Erkenntnis der Wahrheit kommen. Das ist ein Grundsatz Gottes. Leider wollen die Menschen nicht zur Erkenntnis der Wahrheit kommen, sondern gehen ins Verderben, weil sie Gottes Wort ablehnen. Das Heil ist für jeden Menschen gleich da und keiner kann sagen, dass Gott Unterschiede macht, aber ergreifen muss es jeder persönlich. Gott wird keinen Menschen zur Rettung zwingen. Das Evangelium ist das Liebesangebot Gottes an uns Menschen. Nur das zählt zur Rettung. Und genau darum ist es unser Auftrag, als gerettete Sünder es anderen Menschen zu sagen. An dieser Stelle stehen alle meine lieben Hörer in der Entscheidung. Dazu müssen wir einmal über unser Leben nachdenken. Wir haben es mit vielen Dingen versucht, die nicht zählen, sondern nach dem Tod wie Schall und Rauch entschwinden. Ergreifen wir doch das ewige Leben, das unsere einzige Sicherheit ist. Wir haben vielleicht unsere Hoffnungen im Leben auf viele Dinge gesetzt, die alle vergänglich sind. Aller irdischer Ruhm und Glanz vergeht einmal. Nur der Glaube an Jesus Christus gibt uns unvergängliche, ewige Werte. Dazu müssen wir ihm die Herrschaft über unser Leben einräumen. Das geschieht dann, wenn wir eine Umkehr zu ihm erleben. Das nennt die Bibel Bekehrung. Ich frage jeden meinen lieben Hörer persönlich, ob wir das bereits erlebt haben. Dann ist jetzt in diesem Moment der Augenblick für dich, dein Leben, deine Schuld dem Herrn Jesus zu bekennen und mit ihm neu zu beginnen. Wir beten. Herr Jesus Christus, wir haben darüber nachgedacht, was in diesem Leben und für das Leben nach dem Tod wirklich zählt. Wir haben gemerkt, dass alle irdischen Verdienste vergehen, auch aller Glanz und Ruhm dieser Erde verblasst. Schenke es doch meinen lieben Hörern, die himmlischen Werte zu erkennen. Sie sind nur dann zu erreichen, wenn wir unser Leben dir anvertrauen und dir unsere Schuld bekennen. Habe Dank, dass du dafür am Kreuz gestorben bist. Ohne dein Opfer würde es keine Rettung geben. So gib, dass sich alle Hörer, die dich noch nicht kennen, jetzt zu dir wenden. Amen.

Liebe Zuhörer, in der Bibel wird oft von Wundern geredet. Kann man diesen Berichten glauben? Entspringt der Glaube an Wunder nicht dem unwissenschaftlichen Naturverständnis vergangener Zeiten? Ein liberaler Theologe sagte sogar, man kann nicht das elektrische Licht einschalten und gleichzeitig an Engel glauben. Die Frage über Wunder mündete bis in die Frage, gibt es überhaupt einen Gott? 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Ich wünsche Ihnen von Herzen den Frieden Gottes und seine Bewahrung in allen Situationen Ihres Lebens.

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1: Im Studio Colin Mock. Kanzler Merz baut seine Regierungsmannschaft im großen Stil um, lässt aber noch Fragen offen. Klar ist, CDU-Generalsekretär Linnemann wird neuer Gesundheitsminister, denn die bisherige Ressortchefin Nina Wagen wird neue Kanzleramtschefin. Dazu sagt Merz:
2: Mit ihr wird zum ersten Mal in der Geschichte unseres Landes eine Frau einziehen als Chefin des Bundeskanzleramtes. Nina Wagen ist eine harte Verhandlerin, sie ist durchsetzungsstark. Sie wird in der täglichen Regierungsarbeit eine der wichtigsten, wenn nicht die wichtigste Stütze für mich sein.
1: Merz kündigt noch ein weiteres Stühlerücken an. Die Berichte, dass Verkehrsminister Schnieder gehen muss, bestätigt er aber noch nicht. Heute ist es soweit. Jürgen Klopp soll am Vormittag als neuer Bundestrainer vorgestellt werden. Klopp wird wohl einen Vertrag bis inklusive der Weltmeisterschaft 2030 bekommen. Er war nach dem WM-Flop und Nagelsmann aus gleich Favorit und auch der einzige Kandidat fürs Bundestraineramt. US-Präsident Trump hat mal wieder den Zollhammer ausgepackt. Gegen 60 Handelspartner wurden neue Zölle von 10-12,5% angekündigt. Auch EU-Produkte sind betroffen. Mehr von Jana Klonikowski.
3: Als Grund nennt die US-Regierung, dass die betroffenen Länder zu wenig gegen Zwangsarbeit tun würden. Im Februar hatte der Supreme Court die meisten von Trumps bisherigen Zöllen gekippt. Daraufhin wurden zeitlich befristete Sonderzölle verhängt. Die sind nun ausgelaufen und die Trump-Regierung brauchte eine neue Begründung für weitere Zölle. Und die scheint jetzt mit dem Zwangsarbeit-Argument gefunden.
1: In Spanien und Frankreich wüten weiter schlimme Waldbrände. Die spanische Regierung hat den Notstand ausgerufen. Die französische bittet andere EU-Länder um Hilfe. In beiden Ländern mussten zehntausende Menschen in den Brandgebieten in Sicherheit gebracht werden, darunter auch viele Touristen. VW kommt nicht aus der Abwärtsspirale raus. Von April bis Juni ist der Gewinn bei Europas größtem Autobauer um ein Drittel eingebrochen. Gerade die schwachen Verkäufe in China machen Volkswagen zu schaffen. VW steckt seit langem in der Krise und will zehntausende Jobs streichen. Außerdem stehen Werksschließungen im Raum.
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4: Mit KI-Support. Viel Sonne und trocken ist es gerade in den meisten Ecken. Nur im Norden sind ein paar mehr Wolken dabei. Im Lauf des Tages bleibt es verbreitet sonnig und die Höchstwerte liegen so zwischen 20 und 30 Grad. Morgen geht's ähnlich weiter, meistens sonnig und trocken, höchstens 33 Grad. An der Küste kann aber auch mal ein kurzer Schauer dabei sein.
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1: Lieber Hörer, wir haben schon einmal darüber nachgedacht, warum Gott nicht Engel auf diese Erde schickte, damit sie den Menschen das Evangelium verkünden. Engel haben in der Bibel gewaltige und wichtige Aufträge. Sie sind ausgesandt zum Schutz und Wohl derer, welche die Seligkeit ererben. Aber als Verkündiger der frohen Botschaft bestimmt Gott Menschen. Menschen helfen, um Frieden mit Gott zu finden. Als der Herr Jesus Christus im Begriff stand, nach seiner Auferstehung wieder in den Himmel aufzufahren, gab er seinen Jüngern wichtige Anweisungen. Da lesen wir zum Beispiel in Markus 16, Vers 15: Geht hin in die ganze Welt und predigt das Evangelium der ganzen Schöpfung. Diesen Auftrag gab der Herr Jesus seinen Jüngern und nicht den Engeln. Warum tat er dies? Er wollte, dass Menschen, die selbst die Erlösung und Vergebung ihrer Sünden durch das Blut Jesu Christi erfahren haben, das auch anderen Menschen weitergeben. Denn nur Selbstgerettete können solchen, die noch fern von Gott sind, das bezeugen. Die Engel Gottes haben keine Erlösung erfahren und so können sie auch nicht von Bekehrung oder Wiedergeburt zeugen. Weiter lesen wir in Apostelgeschichte 1, Vers 8: Aber ihr werdet Kraft empfangen, wenn der Heilige Geist auf euch gekommen ist, und ihr werdet meine Zeugen sein, sowohl in Jerusalem als auch in ganz Judäa und Samaria und bis an das Ende der Erde. Beide Aussagen, ja Befehle des Herrn Jesu, beziehen sich auf die letzten Augenblicke, bevor er diese Erde verließ. In der Apostelgeschichte können wir den Lauf des Evangeliums genau verfolgen. Es begann in Jerusalem, wurde in ganz Judäa verkündet, erreichte Samaria. Durch Paulus und Petrus und andere Apostel wurde das Evangelium dann bis an das Ende der Erde verkündigt. Dadurch kam das Evangelium auch bis zu uns nach Europa. Auch Paulus macht es den Gläubigen noch einmal deutlich, wenn er in 2. Korinther 5, Vers 20 sagt: So sind wir nun Gesandte an Christi Statt, indem Gott gleichsam durch uns ermahnt. Wir bitten für Christus, lasst euch versöhnen mit Gott. Diese 3 Bibelstellen sollen genügen, um uns die Notwendigkeit der Verkündigung des Evangeliums zu bezeugen. Evangelium heißt frohe Botschaft, wo Gott uns die Hand zur Versöhnung reicht. Der Teufel versucht mit allen Mitteln, diese Botschaft Gottes an die Menschen zu verfälschen. So hören wir durch Menschen und Buchautoren verschiedener Religionen, dass Jesus Christus nie am Kreuz gestorben wäre, sondern irgendwo in einem Sarg gefunden wurde. Das ist nicht nur Geschichtsfälschung, sondern Gotteslästerung. Unser Gott, der Himmel und Erde schuf, hat den Tod seines Sohnes am Kreuz und seine Auferstehung selbst zum Zentrum des Evangeliums gemacht. Wenn Menschen das Gegenteil behaupten, tragen sie die alte Lüge des Teufels weiter. Zu allen Zeiten war es das erklärte Ziel des Teufels, den Mittelpunkt und die Zentralbotschaft des Evangeliums zu leugnen. Deshalb ist es für wiedergeborene Gläubige oft schwer, das Evangelium zu verkündigen. Immer wieder stoßen wir auf Unglauben und Unverständnis. Dürfen wir deshalb schweigen? Nein, gerade deshalb wollen wir mit Freude die Botschaft des Friedens weitersagen. Es ist besonders schwierig, wenn sogenannte Christen das Evangelium verfälschen und entkräften. Das Wort vom Kreuz ist und bleibt der Mittelpunkt der Erlösung. Für die Ungläubigen ein Anstoß, für Gläubige ist es aber Gottes Kraft. Es ist die Motivation, die Botschaft allen Menschen zu verkündigen. Natürlich gibt es viele Wege und Kanäle, die Gott benutzt, seine Botschaft den Menschen deutlich zu machen. Aber es ist immer nur ein Weg, der zu dem einen Ziel, zu Christus und durch ihn zu Gott führt. Dazu brauchen wir manchmal viel Zeit, um mit den Menschen darüber zu sprechen. Paulus sagt uns, dass wir die gelegene Zeit auskaufen sollen. Nicht jeder Augenblick ist immer dazu geeignet, Menschen persönlich anzusprechen. Wenn ich an meine Nachbarn denke, dann weiß ich, dass ich ihnen nicht jeden Moment das Evangelium sagen kann, aber ich kann es ihnen immer vorleben. Und wenn mir der Herr die Gelegenheit gibt, mit ihnen darüber zu sprechen, muss man sich einfach Zeit dazu nehmen. Dazu sind auch Kontakte nötig. Die Bibel mahnt uns, dass die Freundschaft mit der Welt, also den Gottlosen, Feindschaft wider Gott ist. Wie ist das zu verstehen? Wenn ich mit meinen ungläubigen Mitmenschen sündige und ihrem gottlosen Treiben tatenlos zusehe und vielleicht sogar mitmache, ist das Freundschaft mit der Welt, und das verurteilt Gott. Aber mit ihnen Kontakte zu knüpfen und herauszufinden, wo es Gemeinsamkeiten gibt, wo ich meinen Herrn nicht verunehre, das ist wichtig. Ich kenne Gläubige, die mit Ungläubigen wandern gingen, um die Möglichkeit zu haben, mit ihnen ins Gespräch über den Glauben an Christus zu kommen. Manchmal gibt es allgemeine Gespräche, bis ein Punkt kommt, wo man einhaken kann. Solche Möglichkeiten sollte man nutzen. Natürlich ist dazu auch viel Weisheit nötig. Besonders glaubhaft zu leben ist heute sehr wichtig. Menschen, aber auch Religionen, beobachten uns sehr genau und zum Teil auch sehr kritisch. Wie wird die Christenheit heute betrachtet? Als eine verkommene, weltliche Gesellschaft, die mit Glauben nicht viel am Hut hat. Dann wird aufgezählt, was die Christen alles Schreckliche getan haben, von den Kreuzzügen über das Segnen der Waffen und anderes mehr. Hier wird kein Unterschied zwischen Namenschristen und echten Christen mehr gemacht. Deshalb sind bei der Verkündigung des Evangeliums liebevolle und vertrauenswürdige Menschen gefragt. Sie nehmen die anderen bei der Hand und führen sie zu Christus. Sie können zuhören und verständnisvoll Fragen beantworten. Viele unserer Mitmenschen sind enttäuscht, manchmal leider auch von Christen und Kirchen. Wer Menschen zu Christus führen will, darf sich nicht hochmütig über die anderen stellen. Er muss aus seinem eigenen Erleben berichten, wie der Herr Jesus ihn selbst gefunden hat. Oft ist es heilsamer, mit einem Menschen allein zu sprechen. In der Masse werden sich die wenigsten Menschen öffnen oder offenbaren. Auch große, fromme Worte und Sätze sollte man vermeiden. Einige klare, kernige Bibelworte sind hier wichtig. Und wenn wir aus unserem eigenen Leben berichten, wie wir Christus erlebt haben, ist das viel wirkungsvoller. Auch wenn Menschen dem Glauben gegenüber sehr kritisch sind, sollte uns das nicht aus der Bahn werfen. Was sagte denn Philippus auf die Kritik des Nathanael? Ganz einfach. Komm und sieh. Komm doch und überzeuge dich selbst. Das war die beste Antwort, die er geben konnte. Hinter Kritik stecken meist verborgene Fragen. Die herauszufinden ist sehr wichtig. Wir Menschen können sowieso keinen anderen Menschen retten, denn das kann nur Gott. Und die Menschen überführen, das kann auch nur der Heilige Geist, der ja Gott ist. Was die Menschen bei uns suchen, ist die Liebe Gottes. Das ist keine Gefühlsduselei oder schöne Worte, die wir mit Lächeln weitersagen. Das ist mehr als Herzensüberzeugung. Ehrlichkeit und Natürlichkeit, die wir zum Ausdruck bringen können. Wir können versuchen, durch Methoden Menschen zu Christus zu führen, und ich sage dir, lieber Hörer, es ist völlig umsonst, wenn nicht die Liebe Gottes die Triebkraft ist. Was wir heute als Evangelium alles angeboten bekommen, das ist Gott ein Gräuel. Bleiben wir doch einfach bei den klaren Aussagen der Bibel. Auch unsere wohlformulierten Sätze werden keinen Menschen überzeugen. Manchmal wendet man eine besondere Gesprächstechnik an, um Menschen zu überführen. Das sind alles Schüsse, die ins Leere gehen. Ehrlichkeit und Vertrauen in der innigen Verbindung mit unserem Herrn werden die Türen zu unseren Mitmenschen öffnen. Wer die Natürlichkeit verloren hat, braucht sich auch nicht zu wundern, wenn keiner mehr zum Herrn Jesus findet. Irgendwo habe ich einmal folgenden Satz gelesen: Wenn unsere Glaubensgespräche menschlicher werden würden und unsere weltlichen Gespräche geistlicher würden, könnten Menschen das Evangelium besser verstehen, um zum Glauben zu finden. In 2. Korinther 5 lesen wir, dass uns die Liebe Christi drängt, hinzugehen, um die Menschen einzuladen, zu Christus zu kommen. Das ist die Frage, die ich allen meinen lieben Hörern einmal stellen möchte. Treibt dich echt die Liebe Christi, deinen Mitmenschen das Evangelium weiterzusagen? Oder ist es ein Image-Denken, ein Erfolgsdenken, um den anderen etwas vorweisen zu können? Man möchte Ja sagen, man möchte dabei sehr fromm sein, um gesehen zu werden. Besonders Evangelisten sind durch Erfolgsdenken sehr gefährdet. Dabei steht der Mensch selbst im Mittelpunkt. Um Erfolge aufzuweisen, werden Konzepte gebraucht, die manchmal unmöglich sind. Anstatt dem Herrn die Ehre zu geben, stellen wir uns in die Mitte und berauben den Herrn seiner Ehre. Lieber Hörer, vielleicht können diese wenigen Worte helfen, unser Herz wieder neu auf unseren Herrn zu lenken. Gott gebraucht dich und mich in seinem Dienst des Evangeliums. Er möchte sich durch uns verherrlichen, aber hüten wir uns, dass wir uns zu Heilsvermittlern machen. Wir sind begnadete Sünder und nur Werkzeuge, die Gott gebraucht als Wegweiser, Menschen den Weg zum Himmel zu zeigen. Diese Aufgabe darf uns sehr dankbar machen.

Liebe Zuhörer, danke, dass Sie eingeschaltet und zugehört haben. Vielleicht befinden Sie sich gerade in einer schwierigen Lage. Sie sind gesundheitlich schwer angeschlagen. Vielleicht müssen Sie sogar das Bett hüten. In den Tagen der Krankheit fühlt man sich niedergeschlagen, depressiv, einsam und hilflos. Die Geduld wird oft auf eine harte Probe gestellt. Ob Gott wohl Gebete erhört? 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Er ist da. Er wartet nur darauf, dass Sie sich ihm zuwenden, und er ist zum Helfen stets bereit. Die Hand des Heilands ist immer nach uns ausgestreckt. 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Ich wünsche Ihnen von Herzen den Frieden Gottes und seine Bewahrung in diesen Tagen der Not.

0: Studio Colin Mock. Jürgen Klopp ist neuer Bundestrainer. Er wurde am Vormittag offiziell vorgestellt. Klopp soll den deutschen Fußball nach einer weiteren verkorksten WM wieder in die Spur bringen. Der ehemalige Dortmund- und Liverpool-Coach sagt:
1: Also im Moment alles andere als alles schlecht, aber ist auf jeden Fall verbesserungswürdig. Ich habe mich schon immer gekümmert um Dinge, die im Verein abgelaufen sind. Jetzt ist es ein Verband, jetzt ist es ein Land. Alle, die Fußballfans sind und die das interessiert, denen fühle ich mich verpflichtet. Und das bedeutet, den Job so gut wie möglich zu machen. Und mich dabei nicht zu wichtig zu nehmen, das wird auf gar keinen Fall passieren.
0: Klopp steht im September und Oktober das erste Mal an der Seitenlinie. Dann gibt es in der Nations League gleich 4 Spiele in weniger als 2 Wochen. Und es gibt noch weitere neue Personalien beim DFB. Ex-BVB-Star Sven Bender bekommt einen Co-Trainerposten unter Klopp. Beide feierten in Dortmund gemeinsam unter anderem 2 Meisterschaften. Und der 2014er Weltmeister und aktuelle TV-Experte Per Mertesacker wird neuer Sportgeschäftsführer. Kanzler Merz baut seine Regierungsmannschaft im großen Stil um, lässt aber noch Fragen offen. Klar ist, CDU-Generalsekretär Linnemann wird neuer Gesundheitsminister, denn die bisherige Ressortchefin Nina Wagen wird neue Kanzleramtschefin. Dazu sagt Merz:
2: Mit ihr wird zum ersten Mal in der Geschichte unseres Landes eine Frau einziehen als Chefin des Bundeskanzleramtes. Nina Wagen ist eine harte Verhandlerin, sie ist durchsetzungsstark. Sie wird in der täglichen Regierungsarbeit eine der wichtigsten, wenn nicht die wichtigste Stütze für mich sein.
0: Merz kündigt noch ein weiteres Stühlerücken an. Die Berichte, dass Verkehrsminister Schnieder gehen muss, bestätigt er aber noch nicht. VW kommt nicht aus der Abwärtsspirale raus. Von April bis Juni ist der Gewinn bei Europas größtem Autobauer um ein Drittel eingebrochen. Gerade die schwachen Verkäufe in China machen Volkswagen zu schaffen. VW steckt seit langem in der Krise und will Zehntausende Jobs streichen. Außerdem stehen Werksschließungen im Raum.
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4: Mit KI-Support. Sonne satt in weiten Teilen, nur im Norden und Nordwesten ziehen auch mal ein paar Wolken durch. Meistens bleibt es trocken, dazu wird es sommerlich. Die Höchstwerte liegen grob zwischen 20 und 30 Grad. Morgen bleibt es oft sonnig, an der Küste kann mal ein kurzer Schauer dabei sein, maximal bis 33 Grad.

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1: Kommunikation in Ehe und Familie. Warum ist Kommunikation in Ehe und Familie oft so schwierig? Bin ich so unmöglich, dass meine Mitmenschen so viele Schwierigkeiten mit mir haben? Nein, sagt der andere. Meine Frau ist daran schuld. Mit ihr ist es ganz unmöglich, auszukommen. Und die Kinder verstehen wir schon gar nicht, klagen die Eltern. Mit ihnen kann man überhaupt nicht reden. Warum ist Kommunikation in Ehe und Familie manchmal so schwierig? Vieles liegt daran, weil wir Menschen alle unterschiedlich sind. Gott hat uns unterschiedlich geschaffen. Er machte keine Kopien, wie wir sie machen, zum Beispiel am Kopiergerät. Unser Gott ist ein wunderbarer Gott und ein ganz kreativer Schöpfer. Es ist kaum zu glauben, dass nicht ein Blatt am Baum ist wie das andere und nicht mal eine Schneeflocke ist wie die andere. Wir Menschen kommen aus seinen Händen und er machte uns ganz unterschiedlich. Erstmals schuf er Adam als Mann und Eva als Frau. Und sie passten wunderbar zusammen, so dass sie miteinander den Garten Eden bebauten und bewahrten. Es war eine wunderbare Einheit und Harmonie zwischen ihnen. Da war nichts Schlechtes, noch Böses. Sie hatten keine Schwierigkeiten in der Kommunikation, sie verstanden sich ausgezeichnet. Doch dann kam die Sünde, die vieles kaputt machte. Die Kommunikation mit Gott war gestört und auch die Verständigung untereinander. Bei ihren Kindern kam es dann so weit, dass Kain seinen Bruder Abel erschlug. Es muss nicht gleich zum Totschlag kommen, doch in manchen Ehen und Familien ist kaum noch eine normale Kommunikation möglich. Man streitet fast nur noch, geht sich aus dem Weg, kann den anderen nicht mehr liebevoll in den Arm nehmen. Nur noch Chaos. Was tun? Hat Gott es so gewollt? Hat er sich Ehe und Familie so vorgestellt? Nein, überhaupt nicht. Ehe und Familie sollen wie eine Oase sein, in der man sich gerne aufhält, bei der man sich erholen, auftanken und sich mal ausweinen darf, wo Annahme, Verständnis und gute Kommunikation herrschen. Wie aber kommen wir dahin? Gott hat uns sein Wort gegeben, das uns helfen will, miteinander zurechtzukommen. Wollen wir von vorne beginnen. 1. Mose 1,27. Und Gott schuf den Menschen zu seinem Bilde. Zum Bilde Gottes schuf er ihn und schuf sie als Mann und Frau. Unterschiedlich hat er sie geschaffen, aber nicht, damit sie sich gegenseitig aufreiben, sondern damit sie sich gegenseitig ergänzen. Lieber Mann, du bist anders als deine Frau. Liebe Frau, du bist anders als dein Mann. Und jeder Mensch unterscheidet sich grundlegend vom anderen. Gott hat das so gemacht. Bitte versuche nicht, deine Frau zu verändern, dass sie so wird, wie du es dir vorstellst, oder gar so werden soll, wie du bist. Jegliches Bemühen, einen Menschen zu verändern, ist zum Scheitern verurteilt. Versuche deinen Partner oder deine Kinder zu verstehen, so wie sie sind. Gott hat uns unterschiedlich geschaffen, damit wir uns ergänzen und einander helfen, damit der eine mit seinen Stärken die Schwachheiten des anderen ausgleicht und umgekehrt. Zur Gemeinschaft sind wir geschaffen und jeder braucht den anderen. Gott hat mir Stärken gegeben, nicht um zu prahlen und anzugeben, sondern damit ich die Schwächen meiner Frau ausgleiche. Meine Frau hat Stärken, damit sie damit meine Schwächen ausgleicht. Manchmal fällt es gerade uns Männern schwer, uns helfen zu lassen, aber wir müssen es lernen. Manchmal sehen wir an unserem Partner nur noch das Schlechte und meinen, da ist nichts Gutes mehr zu finden. Eine Frau erzählte mir, ich konnte nichts Gutes mehr an meinem Mann finden. Alles, was er machte, war falsch in meinen Augen. Ich hatte ihn vor 20 Jahren geheiratet und war völlig verliebt in ihn. Das blieb auch viele Jahre der Fall. Wir kamen lange gut miteinander aus. Wir hatten nun auch Kinder, die zum Teil schon aus dem Haus waren. Doch irgendetwas hat uns aus der Bahn geworfen und ich konnte meinen Mann nicht mehr verstehen und nicht mehr ausstehen. Ich konnte nichts Gutes mehr an ihm finden. Sie wusste sich einfach keinen Rat mehr, wie es weitergehen sollte. In ihrer Verzweiflung ging sie zu einer Seelsorgerin und klagte ihr Leid. Die Seelsorgerin riet ihr, sich zu Hause hinzusetzen und alles Gute, was ihren Mann betraf, aufzuschreiben. Sie meinte aber, das sei nichts Gutes mehr. Doch daheim setzte sie sich hin und überlegte. Dann fiel ihr ein, ach ja, er trägt mir immer wieder mal den Müll aus der Wohnung. Er tankt das Auto auf. Er hatte am Sonntag eine schöne Krawatte an. Er fährt mit dem Auto und ich kann daneben sitzen und so weiter. Auf einmal hatte sie 3 oder 4 DIN-A4-Blätter voll mit Dingen, die sie an ihrem Mann gar nicht mehr gesehen hatte. Und dafür fing sie jetzt an zu danken. Durch das Danken bekam sie eine neue Beziehung zu ihrem Mann. Sie sah ihn nach und nach in einem anderen Licht und die Ehe war gerettet. Heute leben sie in einer tollen Kommunikation und guter Beziehung zusammen. Jeder von ihnen schätzt den Partner und das, was er ist und wie er ist und was er tut. Wir Menschen unterscheiden uns voneinander in unseren Wünschen, Vorstellungen, Zielen, Geschmack, Gewohnheiten, in der Art und Weise, wie wir miteinander umgehen.

und seid nicht gleichförmig dieser Welt, sondern werdet verwandelt durch die Erneuerung des Sinnes, dass ihr prüfen mögt, was der Wille Gottes ist, das Gute und Wohlgefällige und Vollkommene. Das ist eine Zusammenarbeit von mir und dem Heiligen Geist, dass ich meine Unarten ablege, meine Wutausbrüche unter Kontrolle bekomme, meinen Neid aufgebe, dass meine Lieblosigkeit in Liebe verwandelt wird und vieles andere. Und das ist möglich. Nicht, dass ich vollkommen sei, aber bei einer Sache hat Gott mir wirklich geholfen. Es war der ungezügelte Zorn. Das hatte meine Frau auch mitbekommen und die Sache machte ihr Angst. Ich hatte es wohl von meinem Vater geerbt. Doch das war keine Entschuldigung für mich. Was tat ich? Ich ging zu einem Seelsorger und sprach mit ihm darüber. Zusammen beteten wir und ich habe vor Gott bekannt, dass ich immer wieder solche Zornausbrüche habe, die ich nicht kontrollieren konnte. Ich bat um Vergebung. Der Herr Jesus befreite mich von dieser Sache. Ihm sei Dank dafür. Die Sache mit der Vergebung finde ich für Ehe und Familie auch ganz wichtig. In Epheser 4, Vers 32 lesen wir, seid aber untereinander freundlich und herzlich und vergebt einer dem anderen, wie auch Gott euch vergeben hat in Christus. Jeder von uns macht Fehler. Jeder versündigt sich mal an seinem Partner oder an seinen Kindern. Das kommt in den besten Familien vor. Was tun, wenn ich meine Frau oder eins meiner Kinder verletzt habe? Ich bitte um Vergebung. Egal, ob ich nun 100%, 50% oder 10% Schuld habe. Oft fällt mir das gar nicht leicht, aber da gibt es keinen anderen Weg. Ich gehe hin und bitte um Vergebung. Dann reden wir vielleicht noch einmal über die Sache, wie ich es gemeint habe, wie mein Gegenüber es meinte, und dann vergeben wir uns gegenseitig. Und was vergeben ist, darf nicht wieder hervorgeholt werden. Es darf nicht nachgetragen werden. Enttäuschungen und Verletzungen aus der Vergangenheit dürfen dem anderen nicht wieder vorgehalten werden. Vergebung muss gelernt und geübt werden. Wo es nicht geschieht, entwickeln sich Ängste. Gott ist ein Gott der neuen Anfänge. Bei ihm gibt es immer einen Ausweg, eine Lösung. Lerne zu vergeben und bete auch um Heilung deiner verletzten Seele und die deines Partners oder deines Kindes. Frage dich selbst, lieber Hörer, wen müsste ich um Vergebung bitten? Wem müsste ich vergeben? Wo benötige ich Heilung meiner Verletzungen? Scheue den Weg nicht zu deinem Partner, deinen Kindern zu gehen. Das ist Bedingung für eine gute Kommunikation. Aber auch für die Kommunikation zwischen uns und Gott ist das Voraussetzung. Sünde trennt und Vergebung verbindet. Dafür ist Jesus Christus in diese Welt gekommen, um uns mit Gott, unserem Schöpfer, wieder zu verbinden. Er hat sich ans Kreuz schlagen lassen dafür, dass wir miteinander verbunden werden können. Wenn dir diese Verbindung fehlt, lieber Hörer, dann komm doch einfach zu Jesus und sag ihm das. Bitte ihn um Vergebung deiner Sünden und lass ihn Herr sein in deinem Leben.

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1: Im Studio Colin Mock. Jürgen Klopp ist neuer Bundestrainer. Er wurde am Vormittag offiziell vorgestellt. Klopp soll den deutschen Fußball nach einer weiteren verkorksten WM wieder in die Spur bringen. Der ehemalige Dortmund- und Liverpool-Coach sagt:
2: Also im Moment alles andere als alles schlecht, aber es ist auf jeden Fall verbesserungswürdig. Ich habe mich schon immer gekümmert um Dinge, die im Verein abgelaufen sind. Jetzt ist es ein Verband, es ist ein Land. Alle, die Fußballfans sind und die das interessiert, denen fühle ich mich verpflichtet. Und das bedeutet, den Job so gut wie möglich zu machen. Und mich dabei nicht zu wichtig zu nehmen, das wird auf gar keinen Fall passieren.
1: Klopp steht im September und Oktober das erste Mal an der Seitenlinie. Dann gibt es in der Nations League gleich 4 Spiele in weniger als 2 Wochen. Und es gibt noch weitere neue Personalien beim DFB. Ex-BVB-Star Sven Bender bekommt einen Co-Trainerposten unter Klopp. Beide feierten in Dortmund gemeinsam unter anderem 2 Meisterschaften. Und der 2014er Weltmeister und aktuelle TV-Experte Per Mertesacker wird neuer Sportgeschäftsführer. Kanzler Merz baut seine Regierungsmannschaft im großen Stil um, lässt aber noch Fragen offen. Klar ist, CDU-Generalsekretär Linnemann wird neuer Gesundheitsminister, denn die bisherige Ressortchefin Nina Wagen wird neue Kanzleramtschefin. Dazu sagt Merz:
3: Mit ihr wird zum ersten Mal in der Geschichte unseres Landes eine Frau einziehen als Chefin des Bundeskanzleramtes. Nina Wagen ist eine harte Verhandlerin, sie ist durchsetzungsstark. Sie wird in der täglichen Regierungsarbeit eine der wichtigsten, wenn nicht die wichtigste Stütze für mich sein.
1: Merz kündigt noch ein weiteres Stühlerücken an. Die Berichte, dass Verkehrsminister Schnieder gehen muss, bestätigt er aber noch nicht. VW kommt nicht aus der Abwärtsspirale raus. Von April bis Juni ist der Gewinn bei Europas größtem Autobauer um ein Drittel eingebrochen. Gerade die schwachen Verkäufe in China machen Volkswagen zu schaffen. VW steckt seit langem in der Krise und will Zehntausende Jobs streichen. Außerdem stehen Werksschließungen im Raum.
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4: Mit KI-Support. Sonne satt in weiten Teilen, nur im Norden und Nordwesten ziehen auch mal ein paar Wolken durch. Meistens bleibt es trocken, dazu wird es sommerlich. Die Höchstwerte liegen grob zwischen 20 und 30 Grad. Morgen bleibt es oft sonnig, an der Küste kann mal ein kurzer Schauer dabei sein, maximal bis 33 Grad.

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1: Liebe, nur ein Gefühl? Was ist Liebe? Ist Liebe nur ein Gefühl, das man anfangs in der Partnerschaft hat, das sich aber dann bald verflüchtigt? Gott, unser Schöpfer, meint es gut mit uns. Er war es, der die Ehe ins Leben gerufen hat, und er möchte, dass wir glücklich sind in unserer Ehe, dass Mann und Frau einander lieben. Er schenkte uns die Liebe. Und die Liebe macht das Leben in der Ehe schön. Liebe ist das Schönste, Höchste, das Beste, was es hier auf der Erde gibt. Die Liebe gibt Kraft, dem Partner seine Fehler zu vergeben. Die Liebe hilft, in schwierigen Zeiten durchzuhalten. Der Apostel Paulus hat die Liebe folgendermaßen beschrieben. Liebe ist geduldig. Liebe ist freundlich. Sie kennt keinen Neid. Sie spielt sich nicht auf. Sie ist nicht eingebildet. Sie verhält sich nicht taktlos. Sie sucht nicht den eigenen Vorteil. Sie verliert nicht die Beherrschung. Sie trägt keinem etwas nach. Sie freut sich nicht, wenn Unrecht geschieht. Aber wo die Wahrheit siegt, freut sie sich mit. Alles erträgt sie, in jeder Lage glaubt sie, immer hofft sie, allem hält sie stand. Die Liebe ist das Fundament, wenn deine Ehe gelingen soll. Und sie soll nicht nur gelingen, sie soll schön sein. Du sollst glücklich sein. Sie kann ein Stück Himmel auf Erden sein. Du, lieber Hörer, sagst vielleicht, das ist ja ganz schön. Aber in unserer Ehe ist die Liebe erloschen. Da gibt es nichts Liebenswertes mehr. Es ist so unmöglich. Ich kann meinen Partner nicht mehr lieben. Das war einmal am Anfang unserer Ehe, aber jetzt ist nur noch Streit. Wir schreien uns an, wir schweigen uns an, wir können gar nicht mehr vernünftig miteinander reden. Wir leben zwar unter einem Dach, aber innerlich haben wir uns schon längst getrennt. Vielleicht denkst du, es war der größte Fehler meines Lebens, meinen Partner zu heiraten. Wir passen nicht zusammen. Wir sind so unterschiedlich in unseren Ansichten und in unseren Geschmäckern. Mein Partner versteht mich einfach nicht. Er ist so ganz anders als ich. Wir haben kaum noch etwas Gemeinsames. Und wir wissen nicht, wie es weitergehen soll. Wir haben keine Perspektive mehr für unsere Ehe. Es war vor einigen Jahren, als eine Frau vor mir saß und weinte. Sie war weggelaufen von ihrem Ehemann, weil sie es mit ihm zusammen einfach nicht mehr aushielt. Es war scheinbar keine Liebe mehr vorhanden zwischen den beiden. Sie konnten nicht mehr miteinander reden, sie verstanden sich nicht mehr. Und so war sie ohne das Wissen ihres Mannes von zu Hause abgehauen. Es war sehr schwierig, die Frau zu bewegen, mit ihrem Mann zu reden, viel weniger miteinander wieder in einem Haus zu wohnen. Wir beteten und gaben dieses Anliegen auch im vertrauten Kreis weiter, mit der dringenden Bitte, für diese Familie zu beten. Es dauerte lange, aber Gott griff ein und heilte diese Ehe wieder. Vor einiger Zeit erzählte mir die Frau, dass ihre Ehe wieder ganz neu geworden sei, so schön, wie sie vielleicht am Anfang mal war. Sie können wieder miteinander reden und lachen. Sie ziehen ihre Kinder zusammen und am Sonntag sind sie als ganze Familie im Gottesdienst. Liebe Hörerin, lieber Hörer, bei Gott ist kein Ding unmöglich. Er kann aus einem Scherbenhaufen wieder ein wunderbares Miteinander entstehen lassen. Nur müssen wir auch bereit sein und auch unseren Teil dazu tun. Da gibt es manche Dinge, die einfach wichtig sind für die Ehe, die man wissen muss, um sich selbst und auch den Partner zu verstehen. Ich möchte heute eingehen auf das Thema Liebe. Ist Liebe nur ein Gefühl, das man anfangs in der Partnerschaft hat, das sich aber bald verflüchtigt? Liebe ist nicht nur ein Gefühl, und es ist schön, wenn es da ist, aber unsere Gefühle schwanken oft sehr. Wenn alles stimmt, der andere mir sympathisch ist, habe ich ein gutes Gefühl und kann ihn lieben. Das ist meist am Anfang der Ehe so. Da hat man wirklich Schmetterlinge im Bauch. Nach und nach aber kehrt der Alltag ein und man lernt den Partner auch von der anderen Seite, nicht nur von der Schokoladenseite her kennen. Und diese Seite hat jeder Mensch auf dieser Erde, eine Sonnen- und eine Schattenseite. Lernt man dann diese Schattenseite kennen, ist man enttäuscht und oft zieht man sich dann voreinander zurück. Oft meint man dann, der Partner habe sich verändert. Nein, das ist vielleicht nur die andere Seite, die ich noch nicht kenne. Da ist es dann wichtig, dass man in Ruhe und ohne Emotionen miteinander spricht. Natürlich verfliegt dann das schöne romantische Gefühl der Ehe, aber Liebe ist nicht nur ein Gefühl, es ist vor allem eine Willensentscheidung. Gott will uns durch sein Wort helfen, dass wir verstehen, wie es mit der Liebe ist. Er sagt uns in seinem Wort, Matthäus 22, 37 bis 39, du sollst den Herrn, deinen Gott, lieben mit ganzem Herzen und mit ganzer Seele und mit deinem ganzen Verstand. Dies ist das größte und erste Gebot. Das zweite aber ist ihm gleich. Du sollst deinen Nächsten lieben wie dich selbst. Gott befiehlt uns zuerst, ihn und dann auch unseren Nächsten zu lieben wie uns selbst. Gott befiehlt uns zu lieben. Und wenn Gott uns etwas befiehlt, dann können wir das auch tun. Als unsere Kinder noch im Haus waren und ich zu einem unserer Jungs sagte, bitte, mähe morgen den Rasen vor dem Haus. Habe ich meinem Jungen nicht eine irrsinnige Arbeit aufgetragen? Nein. Ich habe ihn gebeten, etwas zu tun, was seinem Alter, seinen Fähigkeiten und Kräften entsprach. Genauso ist es bei Gott, unserem Vater. Er gibt uns eine Aufgabe, die wir erfüllen können, ihn und unseren Nächsten zu lieben. Aber ich muss mich für die Liebe entscheiden. Ich habe mich entschieden, meine Frau zu lieben. Ich will sie lieben, ob ich gute oder gar keine Gefühle für sie habe. Wir traten damals vor 34 Jahren vor den Traualtar und ich wurde gefragt, wollen Sie Ihre Frau lieben, in guten wie in bösen Tagen, bis der Tod euch scheidet? Und ich antwortete, ja, mit Gottes Hilfe. Meinen Partner zu lieben ist meine Entscheidung. Natürlich, es gibt Tage, an denen es einem nicht so leicht fällt und es gibt Tage, in denen es selbstverständlich ist, an denen man auch voll die Gefühle wieder verspürt. Manche Menschen haben wirklich Probleme, ihre Nächsten zu lieben. Woran kann das liegen? Es kann mit der Selbstannahme und mit dem Selbstwertgefühl zusammenhängen. Als ich ein Junge war mit 13, 14 Jahren, hatte ich große Schwierigkeiten, mich zu lieben, mich selbst anzunehmen. Ich dachte, niemand mag mich, keiner hat mich lieb. Ich meinte, in meiner Familie, als fünftes Kind, bin ich das fünfte Rad am Wagen, das nie gebraucht wird. Unnütz fühlte ich mich. Ich dachte immer wieder an Selbstmord. Wen kümmert es schon, wenn du nicht mehr da bist, sagte ich mir. Du bist ja sowieso nichts wert. Und weil ich mich selbst nicht mochte, konnte ich auch kaum die anderen lieben. Wer sich selbst nicht liebt, kann den anderen nicht lieben. Wer sich selbst nicht angenommen hat, kann auch den anderen nicht annehmen. Ein schlechtes Selbstwertgefühl kann dadurch kommen, dass jemand als Kind keine Annahme und Liebe erfahren hat. Das ist dann ein großes Defizit in unserem Inneren, ein Vakuum in unserer Seele, das gestillt werden will. Es kann aber auch daher kommen, dass ein Mensch seinen Wert über die gesellschaftlichen Normen her definiert. Wir kennen doch die Schlagworte in unserer Gesellschaft. Du musst etwas können, du musst etwas haben, du musst jemand sein, dann bist du etwas, dann bist du jemand. Wenn nicht, dann bist du ein Nichts. Man misst sich an anderen Menschen und sieht dann immer bei sich selbst ein großes Manko. Dadurch entsteht Unzufriedenheit. Man kann sich selbst nicht annehmen, nicht lieben und daher auch seinen Nächsten nicht lieben. Das Erste und Wichtigste, liebe Hörer, ist, dass wir erkennen, Gott liebt uns. Wenn mir darüber manchmal Zweifel kommen wollen, dann schaue ich aufs Kreuz, an dem der Herr Jesus für mich gestorben ist. Da hat er mir und dir ganz praktisch seine Liebe gezeigt. Gott hat da vor aller Welt offenbart, dass er uns liebt. Liebe sollte mit Gegenliebe beantwortet werden. Das heißt, dass wir eine Beziehung zu Gott aufnehmen, dass wir Antwort geben auf seine Liebe, sie annehmen, uns lieben lassen und dann auch unsere Liebe an Gott geben. Das geschieht durch Jesus Christus, der uns mit Gott in Verbindung bringt. So kommt Liebe in unser Herz, wie es das Wort Gottes sagt in Römer 5, Vers 5. Die Liebe Gottes ist ausgegossen in unsere Herzen durch den Heiligen Geist, der uns gegeben ist. Diese Liebe, die Gott uns gab, sollen wir weitergeben an unseren Nächsten. Wenn du verheiratet bist, liebe Hörer, ist dein Nächster erstmal deine Frau, dein Mann. Lass dich beschenken von Gottes Liebe und dann entscheide dich, diese Liebe weiterzugeben. Herr Jesus Christus, ich danke dir dafür, dass du uns so geliebt hast. Du weißt, wie es oft bestellt ist mit unserer Liebe, gerade auch in unseren Ehen. Ich bitte dich, dass du jedem meiner Zuhörer jetzt deine Liebe zeigst, damit er sich geliebt weiß und diese Liebe auch weitergeben kann an seine Nächsten. Amen.

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Wenn Sie möchten, dürfen Sie jetzt mitbeten. Vater unser im Himmel, geheiligt werde dein Name, dein Reich komme, dein Wille geschehe wie im Himmel so auf Erden. Unser tägliches Brot gib uns heute und vergib uns unsere Schuld, wie auch wir vergeben unseren Schuldigern. Und führe uns nicht in Versuchung, sondern erlöse uns von dem Bösen. Denn dein ist das Reich und die Kraft und die Herrlichkeit in Ewigkeit. Amen.

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Wenn Sie möchten, dürfen Sie jetzt mitbeten. Vater unser im Himmel, geheiligt werde dein Name, dein Reich komme, dein Wille geschehe, wie im Himmel, so auf Erden. Unser tägliches Brot gib uns heute und vergib uns unsere Schuld, wie auch wir vergeben unseren Schuldigern. Und führe uns nicht in Versuchung, sondern erlöse uns von dem Bösen. Denn dein ist das Reich und die Kraft und die Herrlichkeit in Ewigkeit. Amen.

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1: Liebe Hörer, stellen Sie sich vor, Sie haben gerade einen handschriftlichen Brief von einem lieben Freund erhalten, der weit entfernt lebt und von dem Sie lange nichts mehr gehört haben. Was würden Sie mit diesem Brief machen? Wo würden Sie ihn gerne lesen? Welche Szenen kommen Ihnen in den Sinn, wenn Sie an Ihren Freund denken? Wahrscheinlich wird der Brief Sie spüren lassen, wie schön es ist, bei einem geliebten Menschen zu verweilen und mit ihm zu teilen, was er denkt. Nun stellen Sie sich eine andere Situation vor. Nach einem arbeitsreichen Tag sehen Sie beim Kaffeetrinken eine Zeitung herumliegen. Sie überfliegen die Schlagzeilen und suchen nach Themen, die Sie interessieren. Sie wünschen, möglichst schnell viel mitzubekommen. Wie ist es nun, wenn wir in dem wichtigsten Buch der Weltgeschichte, in der Bibel, in der Heiligen Schrift lesen? Sicher kann man es zur Information lesen, doch werden wir damit der Absicht der Bibel gerecht? Es geht um mehr als um Information. Wir sollen wohl eher zum intensiven Nachdenken angeregt werden. Mehr noch, wir sollen dadurch ins Gespräch mit dem kommen, der da redet, Gott selbst. Wir merken, es geht eher um Tiefe als um Menge. Mehr Wissen ist das eine, doch wenn wir anhand der Bibel über unser Leben nachdenken, kann es zu mehr Leben kommen. Gott hat uns sein Wort gegeben, damit wir mehr leben. Es ist schon interessant, dass das Wort Bildung erst im 18. Jahrhundert verwendet wurde, um Wissensvermittlung zu beschreiben. Davor wurde das Wort Bildung dazu gebraucht, um einer Sache eine Gestalt zu geben, also zu gestalten. Genau um diese Bildung geht es, wenn wir die Bibel lesen. Sie will uns gestalten und verändern. So heißt es in Römer 12, Vers 2 etwa: Und seid nicht gleichförmig dieser Welt, sondern werdet verwandelt durch die Erneuerung des Sinnes. Oder in Philipper 2, Vers 5 steht: Habt diese Gesinnung in euch, die auch in Christus Jesus war. Damit beschreibt Paulus eine Bildung, die Menschen immer mehr zum Abbild der Gesinnung von Jesus Christus werden lässt. Wir sollten so die Bibel lesen, dass das passieren kann. Man hat die Heilige Schrift mit einem See verglichen, dessen Tiefen noch nie voll ausgelotet wurden. Seine Oberfläche sieht aus wie die jedes anderen Sees. Das heißt, wir sehen oberflächlich die gleichen Menschenworte wie in jedem anderen Buch. Springt man jedoch in diesen See und taucht in seine Tiefe, so kommt man nie bis zu seinem Grund. Weil das so ist, klingt die Bibel sowohl ganz vertraut als auch manchmal fremdartig. Manches in der Bibel übersteigt völlig unser Fassungsvermögen, und dennoch ist es auf geheimnisvolle Weise besonders einleuchtend. Es ist so wichtig, dass wir dieses Wort in dem gleichen Geist lesen, aus dem heraus die Heilige Schrift verfasst wurde. In 2. Timotheus 3, Vers 16 wird uns das beschrieben. Alle Schrift ist von Gott eingegeben und nützlich zur Lehre, zur Überführung, zur Zurechtweisung, zur Unterweisung in der Gerechtigkeit. Wörtlich heißt es sogar, dass die Schrift von Gott gehaucht ist. Wir haben es also bei diesem Wort, wenn wir so wollen, mit dem warmen Atem Gottes zu tun. Der Gott, der vor 2000, 3000 Jahren sein Wort gesprochen hat, spricht es nun wieder in unser Leben, in unser Herz hinein. Wenn wir uns mit einem offenen Herzen darauf einlassen und so das Wort Gottes lesen, dann werden wir merken, dass nicht nur wir das Wort Gottes lesen, sondern dass das Wort Gottes auch uns liest. Deshalb heißt es auch in Hebräer 4, Vers 12, denn das Wort Gottes ist lebendig und wirksam und schärfer als jedes zweischneidige Schwert und durchdringend bis zur Scheidung von Seele und Geist, sowohl der Gelenke als auch des Markes, und ein Richter der Gedanken und Gesinnungen des Herzens. Liebe Hörer, so wichtig es ist, sich zu informieren, sich gut in der Bibel auszukennen, mit der Sprache, den Hintergründen und der Kultur der Bibel zunehmend vertraut zu sein. So wichtig ist es doch, dass dieses Wort tief in uns eindringt und wir andererseits tief in dieses Wort eintauchen. Im Psalm 1 wird uns dieses Eintauchen in das Wort so beschrieben: Glücklich der Mann, der seine Lust hat am Gesetz des Herrn, und über sein Gesetz sinnt Tag und Nacht. Dieses Sinnen wurde unterstützt durch ein hörbares Murmeln. Die jüdischen Bibelleser sagten sich quasi das Wort Gottes selbst vor. Bis heute ist das eine gewinnbringende Praxis. Solches Nachsinnen gelingt nicht bei einmaligem Lesen eines Bibelabschnitts. Wir müssen diesen schon mehrmals lesen, damit er sich setzen kann. Es gibt hierfür keine verpflichtende Struktur, aber ein viermaliges Lesen hat sich bewährt. Ich möchte Ihnen das jetzt gern vorstellen. Dabei sollte der Text nicht zu lang sein. Ein erstes Lesen dient dazu, das Wort Gottes überhaupt zu hören. Es geht um ein besinnliches, langsames Lesen. Sie wandern von einem Gedanken zum anderen, etwa so, wie man einen Liebesbrief liest. Hier halten Sie bei einem Wort inne und lassen den Gedanken sich in Ihrem Herzen ausbreiten. Auch wenn Sie vielleicht einen bekannten Text lesen, versuchen Sie, den ausgewählten Abschnitt so zu lesen, als würden Sie ihn zum ersten Mal lesen. Ob es nun tröstende Aussagen sind oder solche, die uns zunächst zusetzen, lassen Sie das Wort an sich heran. Fragen Sie Gott: Was willst du mir hier und jetzt sagen? Nehmen Sie die Haltung eines Samuel ein, der sagte: Rede, dein Knecht hört.

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1: Die erste Bewegung sollte sein, darüber ins Gespräch mit Gott zu kommen. Es gibt wohl nichts, was unser Gebetsleben so sehr bereichern kann, als aufgrund des Wortes Gottes zu beten. Manchmal sind es schon Gebetstexte, die wir uns zu eigen machen können. Wenn wir mit dem Wort Gottes beten, dann sprechen wir mit dem Autor der Bibel. Es versteht sich von selbst, dass er sich darüber freut. Vielleicht hat das Wort Gottes auch eine wunde Stelle in Ihrem Leben angerührt, eine Sünde aufgedeckt. Wenn Sie diese Sünde Gott bekennen, wird sie Ihnen um Jesu Willen vergeben. Vielleicht führt das Wort Sie ein anderes Mal in eine tiefe Dankbarkeit und Sie beginnen Gott anzubeten, ihm ein Loblied zu singen. Wir haben gefragt, wozu bewegt mich dieses Wort? Das betrifft natürlich auch unser konkretes Tun. Nicht selten wird uns völlig klar, dass wir einen bestimmten Schritt zu tun haben. Das kann dazu führen, dass wir ein klärendes Telefongespräch führen oder Versprochenes endlich erledigen. Vor allem wird es meine Haltung und meinen Charakter prägen. Denn daraus ergibt sich das meiste in unserem Leben. Nun mag noch ein viertes Lesen des Bibelabschnitts angesagt sein. Im Psalm 131, Vers 2 heißt es einmal: Habe ich meine Seele nicht beschwichtigt und beruhigt? Wie ein entwöhntes Kind bei seiner Mutter, wie ein entwöhntes Kind ist meine Seele in mir. Getragen von dem Wissen, dass Gott gegenwärtig ist und uns an die Hand nimmt, dürfen wir ruhig und getrost unseren Weg weitergehen. Es geht ja nicht darum, dass wir ständig etwas tun und dabei ständig etwas für Gott tun. Wichtiger ist es dem lebendigen Gott, dass wir zunächst bei ihm sind. Gerade das besinnliche Lesen seines Wortes trägt dazu bei, und wir tun, was im Psalm 34, Vers 9 so ausgedrückt wird: Schmecket und sehet, wie freundlich der Herr ist, wohl dem, der auf ihn trauert. Nehmen Sie Bonhoeffers Rat mit auf den Weg in diesen Tag. Wie das Wort eines lieben Menschen dir den ganzen Tag lang nachgeht, so soll das Wort der Schrift unaufhörlich in dir nachklingen und an dir arbeiten. Wie du das Wort eines lieben Menschen nicht zergliederst, sondern es hinnimmst, wie es dir gesagt ist, so nimm das Wort der Schrift hin und bewege es in deinem Herzen.

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Sein Weg führte ihn zum Kreuz von Golgatha. 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Ich wünsche Ihnen von Herzen den Frieden Gottes und seine Bewahrung in allen Situationen Ihres Lebens.

Wenn Sie möchten, dürfen Sie jetzt mitbeten. Vater unser im Himmel, geheiligt werde dein Name, dein Reich komme, dein Wille geschehe, wie im Himmel, so auf Erden. Unser tägliches Brot gib uns heute und vergib uns unsere Schuld, wie auch wir vergeben unseren Schuldigern. Und führe uns nicht in Versuchung, sondern erlöse uns von dem Bösen. Denn dein ist das Reich und die Kraft und die Herrlichkeit in Ewigkeit. Amen.

Herzlich willkommen zum Radioprogramm des Missionswerkes Werner Heukelbach. Schön, dass Sie wieder eine Botschaft über den Glauben an Jesus Christus hören möchten. Übrigens, Sie können alle Radiosendungen der letzten 12 Monate auf unserer Internetseite missionswerk-heukelbach.de herunterladen und anhören. Und nun spricht zu Ihnen Rudi Joas. Nichts ist bedrückender und schwerer zu ertragen als Ungewissheit, in welcher Situation auch immer. Wie viele Menschen sind voller Not und Sorge, ob ihr Arbeitsplatz nicht der Rationalisierung oder anderen wirtschaftlichen Überlegungen zum Opfer fällt? Von einer Lebensstellung, wie man früher oft sagte, hört man nichts mehr. Selbst die an der Spitze von großen Unternehmen stehen, erleben heute, dass ihr Chefsessel ein Schleudersitz geworden ist. Noch deprimierender wird die Ungewissheit, wenn meine Störungen im Körper nicht harmlos, sondern nach einer Untersuchung eindeutig heimtückisch und unheilbar sind. Dann scheint auf einmal meine vertretene These, 2 Meter unter der Grasnarbe ist Schluss, nicht mehr ganz so sicher zu sein. In guten Tagen sagt man das so. Nun wird klar, es war gedankenloses Geschwätz, für das es keinen Beweis gibt. Mit einem Mal sieht die Welt ganz anders aus. Nur für das Diesseits wurde gelebt, das Jenseits war Tabugebiet. Obwohl im Diesseits jeder nur eine kurze Aufenthaltsgenehmigung hat, während im Jenseits der Daueraufenthalt unabänderlich hingenommen werden muss, gehen die meisten Menschen gleichgültig ihren Weg. Mit falschen Auffassungen und selbst zurechtgelegten Meinungen träumt man von einem Himmel, den es nicht gibt. Liebe Hörerinnen und Hörer, sehr herzlich grüße ich Sie zu dieser Sendung des Evangeliums Gottes. Durch Gottes Wort möchte ich Sie zu einer frohen und glücklichen Glaubensgewissheit führen. Unter dem Thema »Bist du dir deines Heils sicher?« möchte ich jedem die Hand reichen, der jetzt diese Sendung mithört. Die Bibel sagt im Römerbrief Kapitel 8, Vers 38 und 39, »Ich bin gewiss, dass weder Tod noch Leben, weder Engel noch Fürstentümer, weder gegenwärtiges noch zukünftiges, noch Gewalten,

Welche Institutionen? Beschafft man sie sich durch gute Werke oder eigene Fähigkeiten? Ist Gewissheit durch Beziehungen zu erwerben? Ja, aber nicht durch menschliche, sondern nur durch eine ganz persönliche Beziehung zum Herrn Jesus, dem Sohn des lebendigen Gottes. So eine Beziehung hatte der Apostel Paulus. Darauf gründete er seine Heilsgewissheit. Gab es sie denn nur für ihn oder für bestimmte Günstlinge? Nein, das Heil Gottes, in dem die Gewissheit begründet liegt, gilt allen Menschen. Aber um sie rechtskräftig zu besitzen, stellt Gott eine Bedingung. Glaube an den Herrn Jesus Christus, dann wirst du errettet. Ich weiß, dass man Menschen, die von Gewissheit des Heils sprechen, unterstellt, sie litten an Vermessenheit. Das wäre auch so, wenn es aufgrund von Eigenleistung behauptet würde. Doch ich weiß, dass der, der diese Gewissheit besitzt, allein die Gnade Gottes rühmt, die einen Menschen rettet. Diese kostbare Gewissheit kam in der Reformation aus der Dunkelheit des Mittelalters wieder ans Tageslicht. Dr. Martin Luther kam beim Übersetzen des Römerbriefes zu der klaren Erkenntnis, der Mensch wird nicht gerecht durch Gesetzeswerke, sondern allein durch den Glauben. Niemand wird zur Heilsgewissheit gelangen, der sie nicht ernstlich anstrebt. Wie soll sich jemand der Vergebung der Sünden gewiss werden, solange ihn die Frage nicht belastet oder beunruhigt, wie bekomme ich einen gnädigen Gott? Erst wenn das Gewissen der Menschen erwacht und der Seele das Schuldenregister vorgestellt wird, erst dann wird die Frage brennend: Wer gibt mir denn die Zusicherung, dass ich die Vergebung all meiner Sünden erlangen kann? Nur wenn Heimweh nach dem Schöpfer und nach dem Vaterhaus im Herz des verlorenen Sohnes aufbricht, dann erhebt sich die Frage, wird sich das Vaterherz auch mir noch in Barmherzigkeit öffnen? Erst dann wird der Vorhang des Unglaubens beiseite gezogen und der Weg zum Glauben an den Herrn Jesus geöffnet. Der Glaube allein bringt die erwähnte Gewissheit. Er gründet und stützt sich allein auf die vollbrachte Erlösung des Herrn Jesus und des Heilandes am Kreuz auf Golgatha. Da hat Gott Frieden gemacht durch das Blut seines Kreuzes. Kolosser 1, Vers 20. Glauben heißt nicht Vertrauen auf eigene Werke, auf Religiosität, auf Beten und auswendig Lernen von Glaubensartikeln, mag auch noch so viel Ernst und Eifer angewandt werden. Solchem Glauben fehlt das Fundament. Ein Gebäude ohne Fundament wird einstürzen, wie ein Christ ohne Christus ewig verloren sein wird. Nur wer auf dem Felsen steht, ist sicher. Mose, der Mann Gottes, sagte: Der Fels, vollkommen ist sein Tun, und alle seine Wege sind recht. Nicht unser Tun ist entscheidend. Das bleibt immer mangelhaft und befleckt mit Eigenliebe und Selbstgefälligkeit. Darum schreibt der Apostel Paulus an die Epheser: Denn aus Gnade seid ihr errettet mittels des Glaubens, und das nicht aus euch. Gottes Gabe ist es, nicht aus Werken, damit kein Fleisch sich rühme. Gott liebt uns nicht, weil wir liebenswert für ihn sind. Nein, da könnten wir der Liebe Gottes nie gewiss werden. Die Liebe Gottes wendet sich uns zu in seinem geliebten Sohn, dem Herrn Jesus. Er ist der Sohn der Liebe, auf dem Gottes Wohlgefallen ungeteilt ruht. Er ist der vollkommen Gehorsame und Gerechte. Nur wenn wir uns im Glauben auf diesen Heiland stützen, uns an ihn halten und uns glaubend mit ihm verbinden, dann ruht Gottes Wohlgefallen auf uns. Wir sind dann, aber wirklich erst dann, im Besitz der Liebe Gottes. Wir haben die Vergebung der Sünden, die der Herr uns in seinem Opfer am Kreuz erworben hat.
wie wir durch den Glauben an den Herrn Jesus

Gewissheit erlangen, dass wir seine Liebe besitzen, die er uns sterbend am Kreuz erwiesen hat, so wissen wir auch, dass uns von dieser Liebe nichts mehr trennen kann, die in Christus unserem Herrn ist. So wie unser Leitvers aus Römer 8 am Anfang sagte: Nichts kann uns von dieser Liebe scheiden, weder im Leben noch im Tod. Wir können durch eigene Schuld den Geist betrüben und wirkungslos machen. Auch können wir den zugedachten Lohn in der Ewigkeit reduzieren oder gar verspielen. Doch eines sagt uns die Bibel mit voller Gewissheit: Wenn wir unsere Sünden bekennen, dann ist der Herr treu und gerecht, dass er uns die Sünden vergibt und uns reinigt von aller Ungerechtigkeit. Diese Bibelstelle schrieb Johannes, der Apostel des Herrn, für Gläubige. Auch die Apostel sind nicht vollkommen und fehlerfrei. In der Stellung vor Gott wohl, und zwar durch das einmalige Erlösungswerk am Kreuz auf Golgatha. Doch zwischen Stellung vor Gott und dem Zustand in unserem praktischen Leben ist oft eine große Kluft. Aber nach jedem Vergehen können wir in aufrichtiger Buße immer wieder zurückkehren und den Frieden Gottes neu erfahren und genießen. Diese Gewissheit, von Gott geliebt zu sein, macht uns unaussprechlich reich und gibt uns große Kraft. Wir, die wir den rettenden Glauben erlebt haben, überwinden durch die Kraft dieser Gewissheit besonders in schweren Tagen und großen Widerwärtigkeiten. Möchten Sie nicht in dieser Welt voller Ungewissheit umsteigen in die herrliche Gewissheit Gottes? Es gibt sie nur in der Lebens- und Liebesgemeinschaft mit Gott durch den persönlichen Glauben an den Herrn Jesus Christus. Diesen wunderbaren Glauben wünsche ich Ihnen gerade jetzt. Wir wollen beten. Danke, Herr Jesus, dass wir durch den Glauben an dich Gewissheit unserer Errettung haben dürfen. Nicht aufgrund unserer Gefühle, sondern aufgrund der Zuverlässigkeit deiner Verheißungen in deinem Wort.

Liebe Zuhörer, ältere Menschen mussten in ihrem Leben schon sehr viele Veränderungen verarbeiten. 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Aber nicht alle kommen damit in gleicher Weise zurecht und manche Senioren ziehen sich irgendwann innerlich zurück. 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

Wenn Sie möchten, dürfen Sie jetzt mitbeten. Vater unser im Himmel, geheiligt werde dein Name, dein Reich komme, dein Wille geschehe, wie im Himmel, so auf Erden. Unser tägliches Brot gib uns heute und vergib uns unsere Schuld, wie auch wir vergeben unseren Schuldigern. Und führe uns nicht in Versuchung, sondern erlöse uns von dem Bösen. Denn dein ist das Reich und die Kraft und die Herrlichkeit in Ewigkeit. Amen.

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